0: Und was sagt der DFB, Jana Klonikowski?
1: Tja, da will sich noch Zeit lassen. DFB-Präsident Bernd Neuendorf kündigt in einem schriftlichen Statement eine umfassende Analyse in den nächsten Tagen an. Er spricht auch von einem Tiefschlag, nach dem man nicht zur Tagesordnung übergehen kann. Als möglicher Nagelsmann-Nachfolger wird ja immer wieder Jürgen Klopp genannt. Der hält sich da aber erstmal noch bedeckt. Die Heimreise tritt das DFB-Team übrigens nicht gemeinsam, sondern in kleineren Gruppen an.
0: Und auch ohne Deutschland geht es bei der WM natürlich weiter. Norwegen steht nach einem 2:1-Sieg gegen die Elfenbeinküste im Achtelfinale, sowie Frankreich nach einem 3:0 gegen Schweden. Gelingt heute der Durchbruch? Die Spitzen von Schwarz-Rot treffen sich zum Koalitionsausschuss und wollen die Weichen für die ganz großen Reformen stellen. Mehr von Anne Brauer.
2: Vielleicht waren ja die Expertenvorschläge für die Rentenreform vor ein paar Tagen der Befreiungsschlag. Bei dem Thema präsentiert sich Schwarz-Rot zupackend und einig. Jetzt geht es darum, den Schwung auch in die anderen Themen mitzunehmen. Arbeit, Soziales, Steuern zum Beispiel. Und es geht darum, die Villa Borsig abzuhaken. Dort war ein Spitzentreffen der Koalition im April zum ziemlichen Desaster geworden. Ohne Ergebnisse, aber mit viel Streit. Heute soll es also unbedingt andersrum laufen.
0: Neuer Monat, neue Regeln. Mit dem Juli kann es beim Online-Shopping teurer werden. Das gilt für Waren aus Nicht-EU-Ländern. Bei Sendungen unter 150 Euro wird eine pauschale Zollgebühr von 3 Euro draufgeschlagen. Das soll die Paketflut von Temu, Shein und Co. eindämmen. Außerdem ist der Tankrabatt Geschichte. Und die Steuererklärung mit einem Klick kommt. Zunächst für ledige und kinderlose Arbeitnehmer sowie für Rentner. Und die Rente sowie die Mindestlöhne für Pfleger steigen. Der Deutschen Bahn droht auf den Fernverkehrsstrecken in Deutschland mehr Konkurrenz. Die Bundesnetzagentur hat entschieden, dass etwa dem italienischen Konkurrenten Italo Platz gemacht werden muss. Die Italiener wollen ab 2028 unter anderem Verbindungen zwischen München und Berlin anbieten. In Finnland ist das klassische Festnetztelefon Geschichte. Das analoge Kupferkabelnetz wurde abgeschaltet. Auch andere Länder haben das schon gemacht. In Deutschland soll Glasfaser die alten Kupferkabel nach und nach ablösen. Ein zentrales Abschaltdatum gibt es aber nicht.

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2: Ein winziges Baby zu Hause zu haben, hat unschlagbare praktische Vorteile. Wenn dein Partner oder Partnerin nach Hause kommt und es sieht aus wie Sau zu Hause, obwohl das Baby den ganzen Tag geschlafen hat.
3: Du, es war Daueralarm heute. Ich kam zu gar nichts.
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4: Okay, ein waschechter Skandal. Ich mach grad die Tür des Radio 7 Kühlschranks auf und jemand hat einfach meine Milch rausgenommen. Ich darf gerade meinen Kaffee schwarz trinken. Ich hasse das.
5: Ja, du bist aber selber schuld. War es nicht beschriftet, es fliegt raus, weil es sonst vergammelt, Gaby.
4: Ja, dann liebe Grüße an den, der dieses Ding da geschrieben hat. Du wirst heute auch noch entsorgt.
6: Schöne Grüße, du.
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1: Ich bin Gisa Weber. Katerstimmung in Fußball-Deutschland. Und nach dem frühen und enttäuschenden WM-Aus nimmt die Trainerdiskussion Fahrt auf. Julian Nagelsmann schließt einen Rücktritt bisher aus. Und was sagt der DFB, Jana Klonikowski?
2: Tja, da will sich noch Zeit lassen. DFB-Präsident Bernd Neuendorf kündigt in einem schriftlichen Statement eine umfassende Analyse in den nächsten Tagen an. Er spricht auch von einem Tiefschlag, nach dem man nicht zur Tagesordnung übergehen kann. Als möglicher Nagelsmann-Nachfolger wird ja immer wieder Jürgen Klopp genannt. Der hält sich da aber erstmal noch bedeckt. Die Heimreise tritt das DFB-Team übrigens nicht gemeinsam, sondern in kleineren Gruppen an.
1: Und auch ohne Deutschland geht es bei der WM natürlich weiter. Norwegen steht nach einem 2:1 Sieg gegen die Elfenbeinküste im Achtelfinale, sowie Frankreich nach einem 3:0 gegen Schweden. Gelingt heute der Durchbruch? Die Spitzen von Schwarz-Rot treffen sich zum Koalitionsausschuss und wollen die Weichen für die ganz großen Reformen stellen. Mehr von Anne Brauer.
3: Vielleicht waren ja die Expertenvorschläge für die Rentenreform vor ein paar Tagen der Befreiungsschlag. Bei dem Thema präsentiert sich Schwarz-Rot zupackend und einig. Jetzt geht es darum, den Schwung auch in die anderen Themen mitzunehmen. Arbeit, Soziales, Steuern zum Beispiel. Und es geht darum, die Villa Borsig abzuhaken. Dort war ein Spitzentreffen der Koalition im April zum ziemlichen Desaster geworden. Ohne Ergebnisse, aber mit viel Streit. Heute soll es also unbedingt andersrum laufen.
1: Neuer Monat, neue Regeln. Mit dem Juli kann es beim Online-Shopping teurer werden. Das gilt für Waren aus Nicht-EU-Ländern. Bei Sendungen unter 150 Euro wird eine pauschale Zollgebühr von 3 Euro draufgeschlagen. Das soll die Paketflut von Temu, Shein und Co. eindämmen. Außerdem ist der Tankrabatt Geschichte. Und die Steuererklärung mit einem Klick kommt. Zunächst für ledige und kinderlose Arbeitnehmer sowie für Rentner. Und die Rente sowie die Mindestlöhne für Pfleger steigen. Der Deutschen Bahn droht auf den Fernverkehrsstrecken in Deutschland mehr Konkurrenz. Die Bundesnetzagentur hat entschieden, dass etwa dem italienischen Konkurrenten Italo Platz gemacht werden muss. Die Italiener wollen ab 2028 unter anderem Verbindungen zwischen München und Berlin anbieten. In Finnland ist das klassische Festnetztelefon Geschichte. Das analoge Kupferkabelnetz wurde abgeschaltet. Auch andere Länder haben das schon gemacht. In Deutschland soll Glasfaser die alten Kupferkabel nach und nach ablösen. Ein zentrales Abschaltdatum gibt es aber nicht.

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6: Für den westlichen Teil Baden-Württembergs liegt immer noch eine Unwetterwarnung vor. Rechnet also mit starken Gewittern, Hagel und Sturmböen in der Nacht. Die regnen sich am frühen Mittwoch noch aus und kühlen ordentlich runter. Bis zu 25 Grad können wir da höchstens erwarten.
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7: Ich bin Gisa Weber. Gelingt jetzt der Durchbruch? Die Spitzen von Schwarz-Rot treffen sich heute zum Koalitionsausschuss und wollen die Weichen für die ganz großen Reformen stellen. Beim Thema Rente hat sich Schwarz-Rot zuletzt auffallend geh- und entschlossen präsentiert. Jetzt geht es darum, den Schwung auch in die anderen Themen mitzunehmen. Arbeit, Soziales, Steuern und der Bürokratieabbau zum Beispiel stehen auf der Tagesordnung. Der Juli hat begonnen und damit stehen auch wieder neue Regelungen an. Jana Klonikowski, vor allem geht's ums Geld.
8: So ist es, an der Zapfsäule wird's wieder teurer, denn Schluss ist jetzt mit dem Tankrabatt. Flugtickets könnten jedoch billiger werden, denn die Luftverkehrssteuer senkt. Das Bürgergeld ist Geschichte, es gibt jetzt eine neue Grundsicherung. Wer arbeiten kann, soll künftig schneller in Arbeit vermittelt werden. Wer nicht mitmacht, muss mit deutlicheren Konsequenzen rechnen. Für bestimmte Arbeitnehmer und Rentner gibt's jetzt außerdem die einfachere Steuererklärung mit einem Klick. Und die Rente und Mindestlöhne in der Pflege steigen.
7: Deutschland steht unter Druck durch Angriffe von innen und außen. Das hat Bundesinnenminister Dobrindt gesagt, als er den neuen Verfassungsschutzbericht vorgestellt hat. Mehr dazu von Tom Husse.
9: Bei Angriffen von außen geht die größte Bedrohung aktuell von Russland aus, so Dobrindt. Da geht es vor allem um Sabotage und Spionage. Von innen bleibt der Rechtsextremismus die größte Gefahr für unsere Demokratie. Aus dem Bereich kamen erneut die meisten politisch motivierten Straftaten. Außerdem zeigt der Verfassungsschutzbericht, dass sich immer mehr junge Menschen radikalisieren. Da spielen das Internet und soziale Medien eine große Rolle.
7: Über die Zukunft von Bundestrainer Julian Nagelsmann wird in den kommenden Tagen entschieden. DFB-Präsident Bernd Neuendorf hat eine gründliche Analyse angekündigt und das frühe WM aus einen Tiefschlag genannt. Die meisten Fans und Experten fordern einen Neustart ohne Nagelsmann. Als möglicher Nachfolger wird immer wieder Jürgen Klopp ins Spiel gebracht. Der hält sich da noch ziemlich bedeckt. Beim Magenta TV sagte er:
10: Ich verstehe das, dass wenn über einen Bundestrainer gesprochen wird, dass dann in irgendeiner Form mein Name genannt wird. Aber es ist nicht der Moment, um darüber wirklich zu sprechen. Und es geht nicht immer nur darum, wer könnte das dann leiten, sondern es müssen so viele Dinge, glaube ich, angeschoben werden.
7: Währenddessen läuft die WM natürlich auch ohne Deutschland weiter. Norwegen hat sich im 16. Finale gegen die Elfenbeinküste durchgesetzt. Und Frankreich gegen Schweden.

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3: Wir sind ja alle süchtig. Die einen können das Smartphone niemals weglegen, weil sie über Stunden irgendwelche Reels bei Insta weiterwischen und die anderen müssen eine Serie bei Netflix komplett durchbingen. Und genauso geht es Eltern von Kleinkindern. Die freuen sich, wenn das Kind endlich im Bett liegt und schläft und dann starren die aufs Babyphone.
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4: Oh, ich verfluche Flori Silbereisen und Helene Fischer, die aus diesem Lied

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1: Ich bin Gisa Weber. Gelingt jetzt der Durchbruch? Die Spitzen von Schwarz-Rot treffen sich heute zum Koalitionsausschuss und wollen die Weichen für die ganz großen Reformen stellen. Beim Thema Rente hat sich Schwarz-Rot zuletzt auffallend geh- und entschlossen präsentiert. Jetzt geht es darum, den Schwung auch in die anderen Themen mitzunehmen. Arbeit, Soziales, Steuern und der Bürokratieabbau zum Beispiel stehen auf der Tagesordnung. Der Juli hat begonnen und damit stehen auch wieder neue Regelungen an. Jana Klonikowski, vor allem geht's ums Geld.
2: So ist es, an der Zapfsäule wird's wieder teurer, denn Schluss ist jetzt mit dem Tankrabatt. Flugtickets könnten jedoch billiger werden, denn die Luftverkehrssteuer sinkt. Das Bürgergeld ist Geschichte, es gibt jetzt eine neue Grundsicherung. Wer arbeiten kann, soll künftig schneller in Arbeit vermittelt werden. Wer nicht mitmacht, muss mit deutlicheren Konsequenzen rechnen. Für bestimmte Arbeitnehmer und Rentner gibt's jetzt außerdem die einfachere Steuererklärung mit einem Klick. Und die Rente und Mindestlöhne in der Pflege steigen.
1: Deutschland steht unter Druck durch Angriffe von innen und außen. Das hat Bundesinnenminister Dobrindt gesagt, als er den neuen Verfassungsschutzbericht vorgestellt hat. Mehr dazu von Tom Husse.
3: Bei Angriffen von außen geht die größte Bedrohung aktuell von Russland aus, so Dobrindt. Da geht es vor allem um Sabotage und Spionage. Von innen bleibt der Rechtsextremismus die größte Gefahr für unsere Demokratie. Aus dem Bereich kamen erneut die meisten politisch motivierten Straftaten. Außerdem zeigt der Verfassungsschutzbericht, dass sich immer mehr junge Menschen radikalisieren. Da spielen das Internet und soziale Medien eine große Rolle.
1: Über die Zukunft von Bundestrainer Julian Nagelsmann wird in den kommenden Tagen entschieden. DFB-Präsident Bernd Neuendorf hat eine gründliche Analyse angekündigt und das frühe WM aus einen Tiefschlag genannt. Die meisten Fans und Experten fordern einen Neustart ohne Nagelsmann. Als möglicher Nachfolger wird immer wieder Jürgen Klopp ins Spiel gebracht. Der hält sich da noch ziemlich bedeckt. Beim Magenta TV sagte er:
4: Ich verstehe das, dass wenn über einen Bundestrainer gesprochen wird, dass dann in irgendeiner Form mein Name genannt wird. Aber es ist nicht der Moment, um darüber wirklich zu sprechen. Und es geht nicht immer nur darum, wer könnte das dann leiten. Sondern es müssen so viele Dinge müssen, glaube ich, angeschoben werden.
1: Währenddessen läuft die WM natürlich auch ohne Deutschland weiter. Norwegen hat sich im 16. Finale gegen die Elfenbeinküste durchgesetzt. Und Frankreich gegen Schweden.
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2: Für alle, die jetzt in kürzester Zeit noch die Bikini-Figur schaffen wollen, ohne zu sehr zu leiden, einfach kreativ sein. Vorschlag 1, mach die Reste-Diät. Da darfst du nur Reste essen, Kartoffelschale, Käserinde. Das kostet so viel Überwindung, dass du ganz schnell abnimmst. Und der beste Vorschlag überhaupt ist die gelebte Body-Positivity. Das heißt, wenn dein Körper Ecken und Kanten hat, bist du mit den Rundungen und den Ringen sehr attraktiv, wenn nicht sogar richtig geil.
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3: Ja, ja, wenn Störche im Radio 7 Land Liebe machen, dann sind sie viel zu laut. Rund um den Bodensee habe ich vorhin gelesen, dass es tatsächlich Politiker gibt, die ein politisches Eingreifen fordern.
4: Ja, und da fragen wir uns, ist das wirklich so heftig? Ich meine, Störche bespringen sich nur wenige Sekunden lang.
3: Ja, Linda, dafür aber mehrmals am Tag. Also, da wären wir doch alle gern ein bisschen Storch, oder? Also

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1: Die Nacht bleibt zum Teil ungemütlich. Immer wieder Gewitter, Hagel und Unwetter im Radio 7 Land. Passt auf euch auf. Der Mittwoch hat dann bis zu 25 Grad im Gepäck. Es wird also deutlich kühler als die letzten Tage. Gerade in der ersten Tageshälfte kann es auch noch ziemlich ungemütlich sein.
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2: Ich bin Gisa Weber. Schwarz-Rot will große Reformen auf den Weg bringen und heute beim Koalitionsausschuss soll der große Durchbruch gelingen. Unter anderem geht es um die Steuerreform. Da soll irgendwie das Kunststück gelingen, viele Menschen zu entlasten, ohne die Staatskasse zu sehr zu belasten. Auf der Tagesordnung stehen auch noch Arbeit, Soziales und Bürokratieabbau. Beim Thema Rente hat sich die Regierung zuletzt zupackend und einig präsentiert. Das soll nun auch bei anderen Themen gelingen. Mit dem neuen Monat gibt es auch wieder einige Änderungen in Deutschland. An der Zapfsäule wird es wieder teurer, denn jetzt ist Schluss mit dem Tankrabatt. Flugtickets können jedoch billiger werden, denn die Luftverkehrssteuer sinkt. Das Bürgergeld ist Geschichte, es gibt jetzt eine neue Grundsicherung. Wer arbeiten kann, soll künftig schneller in Arbeit vermittelt werden. Wer nicht mitmacht, muss mit deutlicheren Konsequenzen rechnen. Für bestimmte Arbeitnehmer und Rentner gibt es außerdem jetzt die einfachere Steuererklärung per Klick. In Deutschland wächst die Gefahr durch Extremisten. Der Rechtsextremismus bleibt dabei das größte Problem, das zeigt der neue Verfassungsschutzbericht. In dem Bereich geht der Trend weiter, dass die Akteure immer jünger werden, teils noch minderjährig sind. Außerdem sind sie häufig sehr gewaltbereit. Bei Angriffen von außen ist Russland aktuell die größte Bedrohung, so Bundesinnenminister Dobrindt. Da geht es etwa um Sabotage, Cyberangriffe oder Desinformationskampagnen. In Venezuela sind nach dem verheerenden Erdbeben vor einer Woche bisher fast 6.500 Menschen gerettet worden. Das zeigen offizielle Zahlen. Unter den Geretteten ist auch ein Dreijähriger, der gestern, 6 Tage nachdem er verschüttet wurde, lebend aus den Trümmern eines Hauses geborgen wurde. Die offizielle Zahl der Todesopfer ist auf über 1.900 gestiegen. In Finnland ist das klassische Festnetztelefon Geschichte. Das analoge Kupferkabelnetz wurde abgeschaltet. Auch andere Länder haben das schon gemacht. In Deutschland soll Glasfaser die alten Kupferkabel nach und nach ablösen. Ein zentrales Abschaltdatum gibt es aber nicht. Über die Zukunft von Bundestrainer Julian Nagelsmann wird in den kommenden Tagen entschieden. DFB-Präsident Bernd Neuendorf hat eine gründliche Analyse angekündigt und das frühe WM-Aus einen Tiefschlag genannt, nachdem man nicht einfach zur Tagesordnung übergehen könne. Die meisten Fans und Experten fordern einen Neustart ohne Nagelsmann. Als möglicher Nachfolger wird ja schon länger immer wieder Jürgen Klopp ins Spiel gebracht. Währenddessen läuft die WM unbehelligt weiter. Norwegen hat sich im 16. Finale gegen die Elfenbeinküste durchgesetzt, sowie Frankreich gegen Schweden.

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2: Sushi ist erfunden worden von einem japanischen Studenten, der sich dachte,
3: boah, ich hab ja gar nichts mehr im Haus. Nur Reis, eine Gurke und da im Aquarium sind noch Algen und Fische. Wickel ich das halt mal irgendwie zusammen.
2: Der Name ist entstanden, damit sich endlich mal irgendwas auf Uschi reimt. Und der Name Wasabi, weil man beim Probieren immer denkt,
4: aha, scharf, was hab ich mir denn dabei gedacht?
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7: Ich bin Gisa Weber. Schwarz-Rot will große Reformen auf den Weg bringen und heute beim Koalitionsausschuss soll der große Durchbruch gelingen. Unter anderem geht es um die Steuerreform. Da soll irgendwie das Kunststück gelingen, viele Menschen zu entlasten, ohne die Staatskasse zu sehr zu belasten. Auf der Tagesordnung stehen auch noch Arbeit, Soziales und Bürokratieabbau. Beim Thema Rente hat sich die Regierung zuletzt zupackend und einig präsentiert. Das soll nun auch bei anderen Themen gelingen. Mit dem neuen Monat gibt es auch wieder einige Änderungen in Deutschland. An der Zapfsäule wird es wieder teurer, denn jetzt ist Schluss mit dem Tankrabatt. Flugtickets können jedoch billiger werden, denn die Luftverkehrssteuer sinkt. Das Bürgergeld ist Geschichte. Es gibt jetzt eine neue Grundsicherung. Wer arbeiten kann, soll künftig schneller in Arbeit vermittelt werden. Wer nicht mitmacht, muss mit deutlicheren Konsequenzen rechnen. Für bestimmte Arbeitnehmer und Rentner gibt es außerdem jetzt die einfachere Steuererklärung per Klick. In Deutschland wächst die Gefahr durch Extremisten. Der Rechtsextremismus bleibt dabei das größte Problem, das zeigt der neue Verfassungsschutzbericht. In dem Bereich geht der Trend weiter, dass die Akteure immer jünger werden, teils noch minderjährig sind. Außerdem sind sie häufig sehr gewaltbereit. Bei Angriffen von außen ist Russland aktuell die größte Bedrohung, so Bundesinnenminister Dobrindt. Da geht es etwa um Sabotage, Cyberangriffe oder Desinformationskampagnen. In Venezuela sind nach dem verheerenden Erdbeben vor einer Woche bisher fast 6.500 Menschen gerettet worden. Das zeigen offizielle Zahlen. Unter den Geretteten ist auch ein Dreijähriger, der gestern, 6 Tage nachdem er verschüttet wurde, lebend aus den Trümmern eines Hauses geborgen wurde. Die offizielle Zahl der Todesopfer ist auf über 1.900 gestiegen. In Finnland ist das klassische Festnetztelefon Geschichte. Das analoge Kupferkabelnetz wurde abgeschaltet. Auch andere Länder haben das schon gemacht. In Deutschland soll Glasfaser die alten Kupferkabel nach und nach ablösen. Ein zentrales Abschaltdatum gibt es aber nicht. Über die Zukunft von Bundestrainer Julian Nagelsmann wird in den kommenden Tagen entschieden. DFB-Präsident Bernd Neuendorf hat eine gründliche Analyse angekündigt und das frühe WM-Aus einen Tiefschlag genannt, nachdem man nicht einfach zur Tagesordnung übergehen könne. Die meisten Fans und Experten fordern einen Neustart ohne Nagelsmann. Als möglicher Nachfolger wird ja schon länger immer wieder Jürgen Klopp ins Spiel gebracht. Währenddessen läuft die WM unbehelligt weiter. Norwegen hat sich im 16. Finale gegen die Elfenbeinküste durchgesetzt, sowie Frankreich gegen Schweden.
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1: Na, hattet ihr Glück? Ist bei euch gestern schon und heute Nacht was runtergekommen? Bei mir leider noch nicht. Und auch heute ist es so eine Art Lotteriespiel. Also von viel nass bis fast gar nichts kann es auch heute, vor allem bis zum Mittag hin, der Fall sein. Dafür aber wirklich der kühlste Tag der Woche, 21 bis maximal 25 Grad. Und die Höchstwerte haben wir fast schon in Friedrichshafen jetzt erreicht. 20 Grad hier, viele Wolken, 18 Grad in Ellwangen und in Neu-Ulm.
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2: Ich bin Gisa Weber. Gelingt jetzt der Durchbruch? Die Spitzen von Schwarz-Rot treffen sich heute zum Koalitionsausschuss und wollen die Weichen für die ganz großen Reformen stellen. Beim Thema Rente hat sich Schwarz-Rot zuletzt auffallend geh- und entschlossen präsentiert. Jetzt geht es darum, den Schwung auch in die anderen Themen mitzunehmen. Arbeit, Soziales, Steuern und der Bürokratieabbau zum Beispiel stehen auf der Tagesordnung. Der Tankrabatt ist jetzt Geschichte, damit dürften die Spritpreise ab dem Mittag wieder hochgehen. Mit dem neuen Monat gibt es aber auch noch weitere Änderungen. Unter anderem soll die Steuererklärung einfacher werden, Jana Klonikowski.
3: Genau, mit einem Klick gibt's eine vorausgefüllte Erklärung, zumindest für ledige und kinderlose Arbeitnehmer und für Rentner. Rentner bekommen außerdem gut 4% mehr Geld. Das sind im Schnitt so knapp 80 Euro im Monat. Damit Deutschland für Airlines wieder attraktiver wird, sinkt die Luftverkehrssteuer. Und die Bahn geht den nächsten Schritt für mehr Sicherheit fürs Personal. Es startet ein Trageversuch mit stichfesten Westen.
2: Rechtsextremismus bleibt in Deutschland die größte Gefahr für unsere Demokratie. Das zeigt jetzt auch der neue Verfassungsschutzbericht. Letztes Jahr wurden knapp 60.000 extremistisch motivierte Straftaten gezählt. Rund 2/3 kamen dabei von rechts. Aber auch die Bedrohung durch Spionage, Sabotage und Co. durch ausländische Nachrichtendienste bleibt hoch. Bundesinnenminister Alexander Dobrindt sagt:
4: Deutschland steht unter Druck. Die Gegner unserer freiheitlich-demokratischen Grundordnung, sie kommen von außen und von innen. Sie agieren analog und digital. Sie handeln sichtbar und verborgen. Wir stehen im Fadenkreis hybrider Bedrohungen.
2: US-Präsident Trump hat vor dem obersten Gericht der USA die nächste Schlappe kassiert. Nach Trumps Willen sollten Kinder, die in den USA geboren werden, nicht mehr automatisch die US-Staatsbürgerschaft bekommen. Geht so nicht, sagen Gerichte. Genau wie zuvor bei den meisten von Trumps Zöllen. Über die Zukunft von Bundestrainer Nagelsmann wird in den kommenden Tagen entschieden. DFB-Präsident Neuendorf hat eine gründliche Analyse angekündigt und das frühe WM-Aus einen Tiefschlag genannt. Währenddessen läuft die WM unbehelligt weiter. Norwegen hat sich im 16. Finale gegen die Elfenbeinküste durchgesetzt und Frankreich gegen Schweden.
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1: Das ist momentan noch recht ruhig. Wir kommen deshalb direkt zum neuesten Blitzer auf der A8 Stuttgart-Ulm, Höhe der Raststätte Grübingen. Alle anderen auf radio7.de. Kommt gut an heute Morgen.
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1: So Duschabzieher kennt ihr alle, oder?
5: Ja, kennen wir.
1: Damit macht man ja die Scheiben trocken.
5: Genau.
1: Das ist eine Möglichkeit. Die andere, damit Sofa und Teppich abziehen. Und zwar aus einem wirklich sehr guten Grund. Den gibt's in 7 Minuten in Lindas Lifehacks.
5: Der muss wirklich sehr gut sein.
1: Aha, und apropos Dusche, so ein bisschen Platz machen könnt ihr jetzt bitte mal für Michael Schulte. Könnt ihr direkt mitsingen zu 5 AM, dann hört's zum Glück auch keiner, ne, wenn's Wasser läuft. Und gleich gibt's Sommerfeeling mit Sorry Puppy. Neu bei uns von Topic und Becky G.
5: Kommt gut rein, guten Morgen.
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0: Gleich 10 auf 5, hier ist das Radio 7 Morgen Team mit Linda und Gibi am Mittwoch.
1: Morgen.
0: Wo man hinguckt, Hunde- und Katzenhaare, also zumindest die Haustierbesitzer, die kennen das. Und am hartnäckigsten, da sind sie auf Teppich und Sofa.
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0: Und wenn das der Fall ist, ja, wenn ihr vor lauter Haaren schon nichts mehr seht, versucht's mal mit einem stinknormalen Dusch- oder Fensterabzieher. Die mit der Gummilippe vorne dran. Ich habe das erst die Tage selbst gemacht, unseren Teppich damit abgezogen und das ist der Wahnsinn. Das ist der Wahnsinn, was da rauskommt.
1: Kann man sich erstmal gar nicht vorstellen, dass das funktioniert.
0: Ja, doch, das funktioniert wirklich und ganz ehrlich, das schafft kein Staubsauger der Welt. Auch wenn ihr euch danach, nach dem Ergebnis vielleicht so ein bisschen schüttelt. Aber danach ist Teppich und Sofa wieder clean. Also probiert's aus. Und jetzt her mit Badshirts, Nietengürtel und den Chucks. Ja, wir rocken uns in den Mittwoch mit den Kings of Leon hier auf Radio 7 und You Somebody.
1: Guten Morgen.

0: Hits Radio 7, es ist 5.17 Uhr, genau, am Mittwoch.
1: Schönen guten Morgen.
0: Und das war's mit dem Tankrabatt. Ab heute gilt wieder die alte höhere Steuer von knapp 17 Cent. Und eigentlich dachten wir ja, wir haben noch bis heute Mittag Puffer, denn rein theoretisch wird der immer mittags um 12 erhöht, aber eigentlich auch doof, davon auszugehen, denn wie hätte es anders sein sollen. Schon gestern Mittag um 12, ihr habt es gesehen, sind die Preise sowas von nach oben geschossen. Wir haben da auch ein Video auf unserer Radio 7 Insta-Seite. Der Diesel in Ulm von 1,75 Euro auf 2,02 Euro.
1: Bam.
0: Und super viele, unzählige, wütende Kommentare natürlich drunter. Fräulein Glitzer schreibt, auf Mallorca sind die Spritpreise niedriger als bei uns vor der Krise. Wir werden hier echt zugesteuert. Die Natascha schreibt, wollt ihr uns eigentlich verarschen? Tja. Geht's noch? Ja, und morgen, also heute dann gleich nochmal mehr. Mhm. Und Filzfroschkönig meint, das ist ja noch günstig, bei uns kostet's nochmal 8 Cent mehr.
1: So, was machen die Preise heute Morgen? Ich habe das jetzt schon mal für euch gecheckt, jeweils schon die günstigsten Tanken rausgesucht, in Aalen zum Beispiel. Der Diesel aktuell 1,87, Super E10 bei 1,92, Neu-Ulm 1,94 für den Diesel und in Konstanz 1,96. Also auch da deutlich höher als in den letzten Wochen und ich denke, da geht ab 12 wieder mehr.
0: Definitiv, deswegen, also wohl oder übel müsst ihr heute nochmal ran, die nächste Tanke anschreien und wir sind dabei euch und lenken euch zumindest ein bisschen ab mit ganz neuem Sound hier auf Radio 7 von Topic und Becky G.

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1: Hier ist Radio 7 am Mittwoch, eine Minute vor 5:30, ganz genau.
2: Guten Morgen.
1: Und den Mittwoch, den feiern viele von euch, denn endlich etwas Abkühlung. Ja. Wie genau angenehm das heute wird, sage ich euch gleich. Und auf was ihr euch da besonders freut, das hören wir dann gleich um kurz nach 5:30. Außerdem freuen wir uns auf Lil Nas X, energiegeladen, treibt uns hoffentlich an heute Morgen. Wir freuen uns auf Taylor Swift, die toucht uns mit ihrem Mega-Hit Elizabeth Taylor. Und Bibi Rexha gibt's auch gleich.
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1: So, und jetzt zur guten Nachricht. Heute wirklich der angenehmste Tag der Woche. 21 bis 25 Grad. Dazu jetzt schon angenehme 19 in Schwäbisch Hall und Geislingen. 18 sind es bei euch in Rottweil. Und man merkt es und sieht es am Himmel. Es ist stark bewölkt. Das heißt, vor allem heute Morgen und bis zu dem Vormittag, Mittag hinein kann es immer wieder auch Regen geben. Teils auch Wärmegewitter. Allerdings, das ist das Problem, nicht jeder bekommt wieder was ab.
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1: Da gibt's schon was. Und zwar aufgepasst auf der A7 Füssenreite Richtung Ulm. Gerade eben passiert zwischen Illertissen und Föhringen ein Unfall. Hier ist die Unfallstelle noch nicht gesichert. Außerdem in Ulm zwischen Pfaffenecker in Ulm und der Überleitung Iselsbergsteige ein Wasserrohrbruch. Beide Richtungen hier gesperrt. Und der neueste Blitzer steht in Föhringen in der Ulmer Straße im 30er Bereich. Alle anderen auf radio7.de. Kommt gut an.
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1: Ja, die einen, die kommen immer noch nicht mit unserem WM aus klar.
2: Ja, so ist es.
1: Die anderen mit unserem aktuellen Stadtland-Stuss-Highscore. Oh. Also, das ist wirklich abgefahren und wahnsinnig, was da gestern passiert ist. 12 Richtige hat Franziska aus Biberach rausgehauen. Und heute ist ja erst Mittwoch. Ja, da kommen noch ganz viele Folgen.
2: Muss man halt 13 machen.
1: Ja, ne? Also, da ist auf jeden Fall noch was drin. Die nächste Chance schon in einer guten Stunde um kurz nach 6:30. Jetzt anmelden auf radio7.de. Und bis dahin gibt es jetzt das schönste Kompliment, das wir hören möchten. Um die Uhrzeit, wenn wir in den Spiegel gucken. Beautiful People von David Guetta und
2: Sia. Dankeschön. Guten Morgen.
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0: der Countgut in den Mittwoch mit dem Radio 7 Morgen-Team Linda und Gewi hier um 5.37 Uhr.
1: Guten Morgen.
0: Und das ist so schön. Es ist der erfrischendste Tag der Woche heute, ja. 21 bis 25 Grad und dazu vor allem in der ersten Tageshälfte oft Schauer und Gewitter.
1: Und ich muss jetzt echt auch mal eins sagen, ich bin auch einer, der immer sagt, hey, bitte jetzt nicht motzen, wenn es mal heiß ist, es ist halt Sommer, lasst uns drüber freuen, aber es war jetzt einfach auch ein bisschen zu krass, ne? Also ja. Die letzten Tage waren heftig, deswegen freuen wir uns da schon drüber.
0: Absolut. Und mein Highlight persönlich heute zum Beispiel, Gassi-Runde mit meinem Hund, ohne dass bei uns beiden ja, die Zunge bis zum Boden hängt.
1: Schönes Bild.
0: Und auch ihr freut euch richtig über die Abkühlung.
2: Ja, ich freue mich auch, dass jetzt wieder angenehmer ist, draußen zu sein.
3: Auf eine kühle Wohnung.
4: Dass man wieder schaffen kann, ohne am Bürotisch kleben zu bleiben.
5: Ja, freue ich mich wieder laufen gehen zu dürfen.
2: Atmen!
0: Genau. Schon da hat immer Probleme,
1: das
0: gell?
1: Stimmt, ja.
0: Also genießt die Abkühlung, denn spätestens am Wochenende sind wieder bis zu 30 Grad drin. Ja, und damit das mit dem Atmen auch richtig schnell klappt heute Morgen, gibt es jetzt Power von Bibi Rexha und Faithless hier auf Radio 7.

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0: Guten Morgen, 5 Uhr 44 genau, das Radio 7 Morgenteam hier mit Linda und Gebi am Mittwoch.
1: Morgen.
0: Und ist es wirklich so ein guter Morgen? Wie sieht's aus? Habt ihr das WM aus schon verdaut?
1: Also ich persönlich dachte, schlaf mal einmal drüber, dann geht's einmal ein bisschen besser, aber bei mir hat es gar nichts gebracht. Also ich bin immer noch genauso sauer und enttäuscht wie gestern. Also ich muss aber sagen, das einzig Lustige an diesem Ausscheiden sind die vielen Memes, die es da mittlerweile gibt auf Social Media. Ihr habt es wahrscheinlich auch gesehen vom verschossenen Elfmeter zum Beispiel von Jonathan Tah. Der haut den ja ganz weit übers Tor und dann taucht der Ball an den verrücktesten Orten wieder auf. Mein Favorit, jemand macht so ein Foto aus dem Flugzeugfenster und oben im Himmel fliegt dann einfach der Ball von Jonathan. Das ist schon gut. Oder Menschen werden im Garten beim Grillen von dem Ball getroffen und so weiter. Witzig auch ein Meme, da steht, Goodbye Deutschland lief gestern erstmals im ZDF statt auf Vox. Auch nicht schlecht.
0: Ne? Ich habe auch eins gesehen, die Italiener, die am Strand sitzen und schreien, Ciao ragazzi, ja, weil Deutschland und auch die Niederlande vorbeigucken. Herrlich.
1: Da sind wir alle beisammen. Aber nur mit so einem Humor lässt sich das Ganze ja auch ertragen. Wie geht's denn euch so?
2: Beschissen.
3: Hätte besser sein können.
4: Ich bin sehr traurig und enttäuscht.
5: Mir war es völlig wurscht.
3: Verdient, verloren.
6: Es ist halt so, es geht weiter.
7: Jetzt können wir auch wieder früher schlafen gehen.
0: Das ist doch positiv, ne? Und das habt ihr hoffentlich gestern auch schon gemacht. Und falls nicht, dann kommt jetzt euer Guten Morgen Weckruf und Kuss von Taylor Swift. Mensch. Ja, hier ist Elizabeth Taylor um 5.45 Uhr auf Radio 7.

0: Es ist eine Minute vor sechs am Mittwoch. Hier ist Radio 7.
1: Guten Morgen.
0: Und tagsüber für euch gibt's ab halb immer 30 Minuten Hitze nonstop im Hitzimmer. Und schon gleich, wir wollen ja nicht so lange drauf warten, haben wir Musik vom Guru Josh Project. Und alle, die da im richtigen Alter sind, die fühlen da gleich wieder die Partys ja von früher. Also sind immer alle bei Infinity auf dem Dancefloor gestürmt. Und Benson Boone gibt's auch, und da sind wir Frauen dann Wachs in euren Händen, wenn ihr uns Beautiful Things zum Beispiel vorspielt. Einfach wunderschön.
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0: Heute unbedingt durchlüften, ja, und die dampfige Luft aus der Bude rauslassen, denn es ist angenehmer. 18 Grad bei euch in Neu-Ulm und Kempten, 19 sind es in Ehingen, dazu viele Wolken und vor allem in der ersten Tageshälfte oftmals auch Schauer und Gewitter. Später dann trockener, auch mal sonnig, und gegen Abend ziehen dann vom Schwarzwald her wieder neue Schauer und Gewitter rund um Donau dann auch in die Richtung auf. Allerdings ist auch heute wieder der Fall, von ganz viel Regen bis kaum etwas ist da alles mit dabei, bei höchstens 21 bis 25 Grad.
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4: Um 6 Uhr. Guten Morgen. Ab heute gilt der Tankrabatt nicht mehr. Die Preise sind schon gestern kräftig angestiegen. Laut ADAC stieg der Preis für den Liter Diesel im Schnitt um 24 Cent. Das sei nicht gerechtfertigt, schließlich sind die Ölpreise zuletzt gesunken. Die Mineralölkonzerne hätten die höhere Steuer offenbar schon vor dem offiziellen Ende des Tankrabatts eingepreist. Das Bundeskartellamt kündigt an, überzogene Erhöhungen genau zu prüfen. Heute kommen die Spitzen von Union und SPD zusammen und es geht um euer Geld. Die Regierung verhandelt über ein riesiges Reformpaket. Unter anderem geht es um die Steuerreform. Finanzminister Klingbeil will Menschen mit kleinen und mittleren Einkommen spürbar entlasten. Außerdem drohen höhere Krankenkassenbeiträge und die Koalition berät über neue Regeln für stabile Renten. Ob es heute oder morgen schon zu Entscheidungen kommt, ist noch offen. Die Koalition will sich nicht unter Zeitdruck setzen lassen. Zum Sommerbeginn sind die Weltmeere an ihrer Oberfläche so warm gewesen wie noch nie um diese Zeit. Laut EU-Klimaprogramm Copernicus hatten sie knapp 20,9 Grad. Laut Prognosen wird der neue Rekord Auswirkungen auf das Wetter weltweit haben. Da warmes Wasser extrem schnell verdunstet, führt das zu heftigen Unwettern und tropischen Wirbelstürmen. Und auch der Bodensee ist so warm wie noch nie zu dieser Jahreszeit. 27,1 Grad waren es am Wochenende, vor zwei Wochen noch 10 Grad weniger.
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0: Da sieht es momentan gut aus. Keine größeren Staus und Behinderungen. Dafür der neueste Blitzer in Rottum in der Krumbachstraße. Alle anderen auf radio7.de. Kommt gut an.
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0: Und da steht ein super Mittwoch an, ja. Mit Stadtland Schluss zum Beispiel. Ey, 12 richtige, unser aktueller Highscore. Wahnsinn, ey. Wir sind sehr gespannt, was da noch geht.
1: Oh ja.
0: Außerdem wird's witzig, wie immer mit unserer Comedy die Welt in 30 Sekunden. In 7 Minuten räumen wir da mal mit Blondinen-Klischees auf. Und wir freuen uns natürlich über diese spürbare Abkühlung. Und jetzt gleich auf Loy, die sorgt dann für den ganz entspannten Start mit Get Lucky. Und Kaigo und Galit gibt's dann auch, gehören mit Save My Love auf jeden Fall auf jede 2.26er Playlist.
1: Ist doch großartig. Guten Morgen.
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0: Schönen Mittwoch euch. Es ist genau 6:08. Hier ist das Radio 7 Morgen hier mit Linda und Gibi.
1: Schönen guten Morgen.
0: Wer erinnert sich von euch an Natürlich Blond? 2000er Kinohit
1: so
0: mit
1: Film, ne?
0: Reese Witherspoon, genau.
1: Ah, ja.
0: Die im pinken Outfit als It-Girl Elle Woods eine mega Juristin abgibt. Heute startet das Prequel auf Amazon Prime, heißt Elle. Und für uns einfach mal Grund genug, um mit diesen bösen Blondinen-Klischees aufzuräumen.
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3: Wir müssen uns mit allen kleinen Speckröllchen doch einfach nur selbst gefallen. Das ist Body Positivity. Und wenn wir clever sind, dann können wir da auch einfach stolz drauf sein. Manche Männer neigen ja dazu, ihrer sehr hübschen Partnerin zu sagen:
4: Nee, Schatz, du bist nicht dumm. Du bist sogar sehr hübsch.
3: Eigentlich sagt ja die Haarfarbe so gar nichts über den IQ aus.
4: Ja, die ist blond und sehr hübsch, hat aber auch Abi.
3: Wir sollten die Blondinenwitze ja nicht wegwerfen, aber wir könnten sie ja einfach mal anwenden auf Männer mit braunen Haaren.
5: Ja, pass auf. Was macht ein Braunhaariger, wenn er zu viel Wasser gekocht hat? Einfrieren. Heißes Wasser kann man ja immer gebrauchen.
3: Oder wir sagen sogar, blond sein heißt schlau sein.
5: Und wie nennt man einen blond gefärbten Braunhaarigen? Ja, künstliche Intelligenz.
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0: Radio 7 Morgen, Team mit Linda und Gebi am Mittwoch.
1: Guten Morgen.
0: Und da spürt man schon, ja, heute Morgen, dass da was in der Luft liegt. Und das fühlt sich gut an. Heute der erfrischendste Tag der Woche. 21 bis 25 Grad.
1: Oh ja.
0: Ja, dazu vor allem in der ersten Tageshälfte Wolken und oft Schauer und auch Gewitter.
1: Also ich habe auch wirklich so gut geschlafen heute Nacht. Das ging euch vielleicht ähnlich. Am Wochenende noch 29 Grad in meinem Schlafzimmer. Mhm. Und das ist gestern Abend mit so einem Gewitter dann deutlich runtergegangen. Endlich mal nicht mehr völlig verschwitzt aufgewacht und durch die Nacht gewälzt. Das ist einfach herrlich.
0: Also ein Hoch heute Morgen auf die Abkühlung,
1: ja.
0: Und ein Hoch, dass wir auch wieder Dinge machen können, über die wir uns freuen.
2: Och, einfach ganz normal mal rausgehen auf ruhige Nächte.
3: Wenn man schaffen muss, kann es auch mal 5 Grad kälter sein.
2: Grillen, laufen, atmen, genau so ist es.
4: Ja, man muss sich nicht mehr im Keller verstecken.
0: Genau. Aber nur kurzzeitig, kann man sagen, denn wem das Ganze nicht passt, keine Sorge. Am Wochenende spätestens sind dann wieder bis zu 30 Grad drinne.
1: Na schön.
0: Also kommt gut in den Mittwoch mit Kaigo und Khalid. Hier auf Radio 7 gehören mit Save My Love auf jeden Fall auf jede Sommer-Playlist 2017.

0: 5 Minuten vor 6:30. Am Mittwoch, hier ist Radio 7.
1: Guten Morgen.
0: Das ist der Tag 2, ja, nach dem deutschen WM aus. Ja, und jetzt? Jetzt brauchen wir natürlich eine Ersatzmannschaft, die wir anfeuern. Verratet uns eure neuen Favoriten um 6:45. Und bis dahin gibt's Nico Santos, der euch übrigens seit neuestem mit nach Vietnam auf Entdeckertour nimmt. Ja, seit dieser Woche gibt's die ZDF-Doku, könnt ihr angucken in der Mediathek, Songtrip. Reingucken lohnt sich auf jeden Fall. Wir haben gleich schon reinhören, sein Ohrwurm Ray of Light mit dabei. Es gibt die Band, bei der man einfach immer mitsingen muss, auch wenn man es gar nicht will, weil man es gar nicht kann. So gut zumindest.
1: Aber Coldplay. Hauptsache laut.
0: Genau. Ja. Und Turn the Lights Off.
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3: Heute Morgen begrüße ich, Pater Alfred Tönnies, euch, liebe Hörer und Hörerinnen, mit einem herzlichen Moin. Wenn man so auf Instagram herumscrollt, dann sieht man sehr viel. Je nachdem, was die Algorithmen eben sagen, wo man sonst auch unterwegs war, sieht man dementsprechend mehr an Beiträgen. Ich habe so mir noch gut in Erinnerung diese soziale Arbeit und Seelsorge studieren. Also beides zusammen so. Ein duales Studium verbunden zwischen Seelsorge, Seelsorgerin oder Seelsorger zu sein und eben auch soziale Arbeit, soziales Engagement zu zeigen und beides so in einer Vernetzung, in einer Verbindung zu studieren. Finde ich spannend. Die Katholische Hochschule in Freiburg bietet das ja an. Und es ist schön, dass es immer wieder so neue Studiengänge auch gibt, die durchaus bedenkenswert sind. Wenn ich jünger wäre, würde ich vielleicht sowas auch nochmal anfangen. Mit diesem Impuls verabschiede ich mich für heute. Einen gesegneten Tag.
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0: Oh, wir brauchen dringend Regen, aber auch heute ist es leider wieder das Problem, dass es kann schon viel nass runterkommen, aber halt manchmal auch gar nichts bei euch. Aktuell haben wir 19 Grad in Ravensburg, 18 in Günzburg und 17 in Ellwangen. Dort überall viele Wolken, aber momentan noch kein Regen. Am höchsten der Fall oder der größte Fall, am häufigsten kommt es bis zum Mittag dazu, nachmittags dann eher wieder trocken und zum Abend hin kann es dann nochmal zu Schauern und Gewittern kommen.
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18: Um 6:30 Uhr. Guten Morgen.
1: Der Tankrabatt ist Geschichte. Damit dürften die Preise heute um 12 wieder kräftig steigen. Und der neue Monat bringt noch weitere Änderungen. Unter anderem soll die Steuererklärung einfacher werden. Mit einem Klick gibt's eine vorausgefüllte Erklärung für ledige und für kinderlose Arbeitnehmer. Außerdem sinkt die Luftverkehrssteuer, damit Deutschland für Airlines wieder attraktiver wird. Der DFB will in den kommenden Tagen über die Zukunft von Trainer Nagelsmann entscheiden. DFB-Präsident Neuendorf hat eine gründliche Analyse angekündigt. Und währenddessen läuft die Weltmeisterschaft weiter. Frankreich-Schweden 3:0, Norwegen gewinnt gegen die Elfenbeinküste 2:1 und Mexiko hat Ecuador gerade mit 2:0 geschlagen. 7 Hundewelpen aus einem illegalen rumänischen Tiertransport hat die Bundespolizei im Kreis Lindau aufgegriffen. Die Tiere waren in einem erbärmlichen Zustand, wurden beschlagnahmt, kamen erstmal in Quarantäne. Jetzt sind sie 14 Wochen alt und tierärztlich behandelt, warten im Tierheim Lindau auf neue Herrchen und Frauchen. Das Landratsamt Lindau weist in diesem Zusammenhang nochmals darauf hin, seid achtsam beim Hundekauf, so könnt ihr den Tieren viel Leid ersparen.
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1: Ein Mann macht seiner Freundin einen Heiratsantrag vor 6000 Menschen und sie sagt nein. So geschehen in Amsterdam bei einem Konzert. Er geht vor ihr auf die Knie und sie schüttelt den Kopf, schnappt sich dann noch das Mikrofon und erklärt, warum sie ihn nicht heiraten möchte. Im Moment sei einfach sehr viel zwischen ihnen passiert. Tröstender Applaus vom Publikum und die Videos verbreiten sich immer weiter. In den Kommentaren wird vor allem die Ehrlichkeit und der Mut der Frau gefeiert, vor so vielen Menschen Nein zu sagen.
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0: Das noch relativ ruhig auf den Straßen. Wir kommen zum neuesten Blitzer. Der steht auf der B16 Günzburg-Gundelfingen, Höhe Birkenried im 60er-Bereich. Alle anderen auf radio7.de. Gute Fahrt euch.
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0: Ja, kommt gut rein. Schönen guten Morgen.
19: Und jetzt nochmal kurz zu unserem WM aus. Das ist ja nicht nur blöd für uns Fans, sondern auch für den Handel, ja? Trikots, WM-Artikel, alles jetzt schon direkt reduziert. Da lese ich gerade, da gehen dem Handel 100 Millionen Euro durch die Lappen. Das ist schon eine Ansage, ne?
0: Ja.
19: Wobei die Gewinnmarge, finde ich, bei den Trikots, die eigentlich so 100 Euro kosten, immer noch hoch genug sein dürfte. Aber das ist nur meine Meinung.
0: So, also, und ihr apropos Handel, macht euch jetzt auch ready für einen neuen Arbeitstag. Da ist wieder ganz schön viel los. Und da begleiten wir euch mit einem eurer absoluten Lieblingshits. Und das seit 12 Monaten durchgängig und durch die Bank.

0: schönen Mittwoch um 6.38 Uhr.
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0: Grüße gehen heute Morgen raus nach Salem an dem wunderschönen Bodensee an Fabian. Guten Morgen, Fabian.
2: Morgen. Guten Morgen, hallo.
0: 500 Euro und eine WM-Trillerpfeife warten auf dich, weil du dir ja gedacht hast, das kann doch nicht so schwer sein. Ich melde mich mal an.
2: Ja.
0: Und rätst du da immer mit?
2: Ja, immer beim Herfahren zum Arbeiten. Man denkt sich immer, warum haben die so wenige Ergebnisse, aber ich glaube, es ist anders, wenn man selber am Tennis ist.
0: Der aktuelle Highscore, der liegt ja schon, lieber Fabian, bei 12 Richtigen.
2: Oh, okay, cool.
0: Du bekommst den Buchstaben D wie du schaffst das.
2: Okay.
0: Dann geht's jetzt los, Fabian, mit den spannendsten 30 Sekunden deines Lebens. Beleidigung.
2: Depp.
0: Sprache.
2: Deutsch.
0: Eigenschaft.
2: Dumm.
0: Fabelwesen.
2: Weiter.
0: Scheidungsgrund.
2: Dumm.
0: Obst.
2: Dattel.
0: Sport.
2: Weiter.
0: Stadt.
2: Dortmund.
0: Brauche ich auf einer einsamen Insel?
2: Duschgel.
0: Instrument. Schön. Das war ja großartig, Fabian.
3: Oha.
0: Und wär's wahrscheinlich unter normalen Umständen in Führung gegangen, aber bei 12 Richtigen ist das natürlich eine echte Hausnummer. Und kommst trotzdem auf 7 Richtige.
2: Ja, klar.
3: Bravo.
2: Okay, vielen Dank.
0: Und ihr meldet euch jetzt an auf radio7.de. Kurz nach 8:30 geht's weiter.
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0: Kommt gut in den Mittwoch, 6.46 Uhr, genau. Hier sind Linda und Gewi, das Radio 7 Morgen Team.
1: Das sind wir, guten Morgen.
0: Ja, für viele immer noch kaum zu glauben, aber war Deutschland ist raus bei der WM.
1: Hör auf.
0: Da können wir jetzt nur noch den anderen zuschauen.
1: Ja, oder uns halt auch noch eine Zweitmannschaft aussuchen, der wir jetzt die Daumen drücken. Wer ist denn das bei euch?
2: Ich bin für Frankreich.
3: Norwegen, die sind richtig sympathisch. Die rudern immer so toll.
4: Ich nehme Argentinien, glaube ich.
5: Grundsätzlich habe ich getippt, Frankreich wird Weltmeister, deswegen schauen wir mal, was wird.
6: Ja, schauen wir mal.
7: Wenn es Paraguay wären.
5: Dann könnte man sagen, man hat gegen den Weltmeister verloren.
7: Dann wäre es gar nicht mehr ganz so schlimm.
8: Ich bin jetzt für Holland, weil ich bin Holländerin.
0: Oh, die sind doch auch schon raus.
8: Echt?
1: Ja, wirklich.
8: Scheiße.
0: Ja. Aber hey,
1: es geht so schnell, ne?
0: Wir auch, Niederlande wären auch mein nächster Favorit gewesen, weil ich es dort lieb und wir auch wieder zweimal dieses Jahr Urlaub machen. Aber dann geht halt mein Trend zur Drittmannschaft.
1: Genau.
0: Das sind jetzt die Kanadier, weil okay, die auch einfach super freundlich und nett immer wirken.
1: Ja, ich muss nicht lange überlegen. Ich bin Halbschweizer, ich habe das schon ein paar Mal gesagt. Ich drücke da die Daumen. Freitag dann gegen Algerien.
0: Mhm. So, und jetzt drücken wir uns die Daumen, dass wir irgendwie in diesen Mittwoch starten mit dem nötigen Schwung dazu. Und der kommt jetzt von Kato auf Radio 7. Und turn the lights off.

0: Ja, hier ist Radio 7 und wir pfeifen uns in den Mittwoch gleich mit Licky Lee und I Follow Rivers. Die Nummer kennen wir alle und rauchig schön wird es in der nächsten halben Stunde mit Tom O'Dell und Another Love. Es ist 7:03 und tagsüber gibt es natürlich auch heute wieder für euch den Radio 7 Hitzeimer mit 30 Minuten Hits am Stück.
1: Schönen Mittwoch.
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2: Sushi ist erfunden worden von einem japanischen Studenten, der sich dachte,
3: boah, ich hab ja gar nichts mehr im Haus. Nur Reis, eine Gurke und da im Aquarium sind noch Algen und Fische. Wickel ich das halt mal irgendwie zusammen.
2: Der Name ist entstanden, damit sich endlich mal irgendwas auf Uschi reimt. Und der Name Wasabi, weil man beim Probieren immer denkt, aha, scharf, Wasabi mir denn dabei gedacht?
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4: Ach, endlich bei euch in Lindau. Ein bisschen Regen bei 19 Grad heute Morgen, 18 in Heidenheim, hier bewölkt und trocken, 17 in Sigmaringen. Also heute wirklich der angenehmste Tag der Woche, 21 bis 25 Grad und dazu eben vor allem bis zum Mittag hin Schauer und teils gewitteriger Regen. Dann wieder mal trocken und Sonne und gegen Abend ziehen dann vom Schwarzwald her neue Schauer und Gewitter auf. Allerdings trifft es auch heute leider, auch wenn wir es so dringend brauchen, nicht jeden.
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5: Um 7 Uhr, guten Morgen. Ab heute gilt der Tankrabatt nicht mehr. Die Preise sind schon gestern kräftig angestiegen. Laut ADAC stieg der Preis für den Liter Diesel im Schnitt um 24 Cent. Das sei nicht gerechtfertigt, schließlich sind die Ölpreise zuletzt gesunken. Die Mineralölkonzerne hätten die höhere Steuer offenbar schon vor dem offiziellen Ende des Tankrabatts eingepreist. Das Bundeskartellamt kündigt an, überzogene Erhöhungen genau zu prüfen. Heute kommen die Spitzen von Union und SPD zusammen und es geht um euer Geld. Die Regierung verhandelt über ein riesiges Reformpaket. Unter anderem geht es um die Steuerreform. Finanzminister Klingbeil will Menschen mit kleinen und mittleren Einkommen spürbar entlasten. Außerdem drohen höhere Krankenkassenbeiträge und die Koalition berät über neue Regeln für stabile Renten. Ob es heute oder morgen schon zu Entscheidungen kommt, ist noch offen. Die Koalition will sich nicht unter Zeitdruck setzen lassen. Schon wieder gab es einen Großbrand in einer Mülldeponie, diesmal in Bad Saulgau. Gestern Abend gerieten 300 Quadratmeter Müll in Brand. Die Decke der Lagerhalle stürzte ein. Ursache war vermutlich wieder einmal, dass sich falsch entsorgte Akkus selbst entzündet haben. Starker Rauch, aber laut Feuerwehr gibt es keine erhöhten Schadstoffwerte. Der Schaden beträgt 1,5 Millionen Euro. Mehr als die Hälfte des Stromverbrauchs in Deutschland war dieses Jahr von erneuerbaren Energien gedeckt. 58%, so viel wie noch nie. Das geht aus Hochrechnungen unter anderem vom Zentrum für Sonnenenergie und Wasserstoffforschung Baden-Württemberg hervor. Grund ist vor allem, dass es eine höhere Stromerzeugnis aus Windenergie auf See gibt.
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4: Aufgepasst auf der B30 Ravensburg-Friedrichshafen zwischen Wernerhoftunnel und B33 Ravensburg-Süd. Ein Unfall, die Unfallstelle ist noch nicht gesichert und da regnet es gerade sehr arg, da kommt es also zu Behinderungen. Der neueste Blitzer, heute Morgen in Neu-Ulm in der Stolbenstraße, Höhe Stadtbücherei, im 30er-Bereich. Alle anderen auf radio7.de, kommt gut und sicher an.
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4: Schau, Tankrabatt, ja, ihr habt es in den News gehört. Ab heute gilt wieder die Höhe, also die höhere alte Steuer. Mhm. Und deshalb heißt es tatsächlich auch heute Morgen ganz oft ausverkauft.
6: Wahnsinn, ne?
4: Ja, wo da gar nichts mehr geht, das hört ihr in 7 Minuten. Und wenn ihr gerade die nächste Tankstelle ansteuert, dann machen wir direkt mal eure Rückbank voll mit einem absoluten Mega-Kombi. Jennifer Lopez und David Guetta, ganz neu, Save Me Tonight. Und los geht's mit den ganzen Wolken, die da heute über dem Radio 7 Land hängen, mit so ein bisschen Sunshine-Vibes von alle Farben.
6: Guten Morgen.

0: 10 Minuten. Hier ist das Radio 7 Morgenteam mit Linda und Gebi am Mittwoch.
1: Schönen guten Morgen.
0: An dem Tag, an dem es das war mit dem Tankrabatt. Ab heute gilt ja wieder die alte höhere Steuer von knapp 17 Cent. Tanja aus Attenweiler, du bist ja heute Morgen deshalb auch extra eine Viertelstunde eher aufgestanden, um noch schnell zu tanken vor 12, ne?
2: Ich dachte, ich nutze den Tankrabatt noch aus und fahre an der Tankstelle vorbei. Und dann kam ich nach Schemerhofen und an jeder Zapfsäule hing ein Schild. Ausverkauft, ausverkauft, ausverkauft.
1: Einfach leer getankt. Das heißt, du hast jetzt die große Freude, dann die Spriterhöhung ab 12 dann gleich nochmal mitzuerleben. Aber was sagst du dazu? Die sind ja gestern schon teilweise echt krass hochgesprungen. Von 1,75 teilweise auf 2,02 Euro der Diesel. Was würdest du da gerne mal dazu sagen? Du darfst auch gerne fluchen.
2: Ja, das war eine absolute Sauerei. Schade. Es ist zum Glauben gleich doppelt. Ja, wäre ich mal früher gegangen. Aber für Berufstätige manchmal nicht so einfach.
1: Das stimmt wohl, ja. Gerade die Frühschichtler, wie sollen die denn vor 12 dann noch tanken? Also das ist halt einfach nicht realistisch.
2: Genau, aber was soll man machen?
1: Ja, und ich schaue gerade eben auch noch mal ein paar Preise durch. Verpasst hat Tanja da nichts an der Tankstelle. Schon heute Morgen deutlich höhere Spritpreise. Elwangen, Ulm oder auch Donaueschingen. Ich habe schon die relativ günstigeren rausgesucht. Super E10 bewegt sich da so zwischen 1,96 und 1,99. Wahnsinn.
0: Und dann ab 12 wird es direkt noch mal teurer. Da hilft eigentlich nur Augen zu und durch. Und Radio an mit Kamrad. Ganz toll und ganz neu auf Radio

0: Das passt um 7.17 Uhr ganz genau.
1: Guten Morgen.
0: Er ist der größte DJ der Welt, ja, mit unzähligen Nummer 1 Hits. Die ganze Welt feiert ihn ab. Jeder seiner Shows ist immer noch mal ein bisschen größer als die vorherige. Gefühlt hat er jeden Rekord geknackt, den es geben kann. Man könnte also davon ausgehen, dass er so eine abgehärtete Socke ist, ja, und alles schon gesehen hat, der David Guetta. Mhm. Aber von wegen, großartig, wirklich. Vielleicht habt ihr das ja auch mitbekommen. David Guetta hat die Tage erst 3 ausverkaufte Gigs in Paris, ja, im legendären Stade de France gespielt.
1: Was aber auch einfach wirklich krass ist.
0: Ja, und
1: dieses
0: das
1: Stadion.
0: Dann noch vor 240.000 Fans. Ja. Und da konnte halt er auch seine Tränen auf der Bühne nicht zurückhalten. Großartig, oder? Hier ist er mit seiner aktuellen Save Me Tonight gemeinsam mit Jennifer Lopez auf Radio 7.

0: Kommt gut in den Mittwoch, 7.27 Uhr, genau hier ist das Radio 7 Morgen-Team.
1: Schönen guten Morgen und ich weiß nicht, wie es euch geht, mir geht es auf jeden Fall so, ich habe das noch nicht verdaut, Deutschland raus bei der Fußball-Weltmeisterschaft, aber jetzt können wir ewig in den Tränen baden oder wir schauen mal, wie wir nach vorne gucken. Ich habe sogar was gefunden, wie man lachen kann darüber. Da gibt es eine tolle Möglichkeit, das ist sehr, sehr lustig und da nehme ich euch mit um 7:45 Uhr.
0: Dazu wird es gleich auch romantisch mit Miles Smith und Neil Horan. Power liefern Evermax und Kygo und Taylor Swift. Ja, die ist halt Taylor Swift und unsere Göttin.
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0: Heute wirklich der angenehmste Tag der Woche und da freut ihr euch in Ravensburg gerade über viele Wolken bei 18 Grad. Es regnet sogar in Friedrichshafen bei ebenfalls 18 Grad und in Villingen-Schwenningen momentan trocken, grau 17 Grad. Also es kann heute vor allem bis zum Mittag was runterkommen, Regen oder gewittrige Schauer sogar. Später dann wieder trocken und am Abend wieder neue Schauer und Gewitter möglich, aber eben kein Muss bei bis zu 25 Grad.
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11: Um 7:30 Uhr. Guten Morgen. Der Tankrabatt ist seit Mitternacht Geschichte. Damit dürften die Preise heute um 12 wieder kräftig steigen. An den meisten Tankstellen sind sie schon wieder deutlich höher als zuletzt. Heute Morgen kostete der Liter Benzin schon wieder oft über 1,90, teilweise auch mehr als 2 Euro. Das zeigen die Portale des ADAC. Offensichtlich haben viele Tankstellen die Preise bereits gestern Mittag besonders stark erhöht oder danach weniger stark gesenkt als zuletzt üblich. Das Bundeskartellamt kündigt an, überzogene Erhöhungen genau zu prüfen. Und der neue Monat, der Juli, bringt noch weitere Änderungen. Unter anderem soll die Steuererklärung einfacher werden. Mit einem Klick gibt's eine vorausgefüllte Erklärung für ledige und für kinderlose Arbeitnehmer. Außerdem sinkt die Luftverkehrssteuer, damit Deutschland für Airlines wieder attraktiver wird. Zum Sommerbeginn sind die Weltmeere an der Oberfläche so warm gewesen wie noch nie um diese Zeit. Laut EU-Klimaprogramm Copernicus hatten sie knapp 20,9 Grad. Laut Prognosen wird dieser neue Rekord Auswirkungen auf das Wetter weltweit haben. Da warmes Wasser extrem schnell verdunstet, führt das unter anderem zu heftigen Unwettern und tropischen Wirbelstürmen. Und auch der Bodensee ist so warm wie noch nie zu dieser Jahreszeit. 27,1 Grad waren es am Wochenende, vor 2 Wochen noch 10 Grad weniger. Nach dem peinlichen WM-Aus hat die deutsche Fußballnationalmannschaft ihr Quartier in Winston-Salem verlassen. Die Spieler sind individuell abgereist, teilweise zusammen mit ihren Familien. Der DFB will in den nächsten Tagen über die Zukunft von Trainer Nagelsmann entscheiden. DFB-Boss Neuendorf hat eine gründliche Analyse angekündigt. Und währenddessen läuft die Weltmeisterschaft weiter. Frankreich gewinnt gegen Schweden 3-0, Norwegen gegen die Elfenbeinküste 2-1 und Mexiko hat Ecuador heute Morgen mit 2-0 geschlagen.
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0: Vorsicht auf der A96 München-Lindau, gerade eben zwischen Eichstätten und Leutkirch-West ein Unfall passiert, alle Spuren blockiert und die Unfallstelle ist noch nicht gesichert. Und auf der B30 Ravensburg-Friedrichshafen zwischen Ravensburg-Nord und Ravensburg-Süd Unfall und 20 Minuten momentan Zeitverlust. Der neueste Blitzer in Heuchling in der Leinzeller Straße. Alle anderen auf radio7.de. Kommt gut an.
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0: Und der Mittwoch wird super mit Stadtlandstoß zum Beispiel. 12, also
1: ja, sag's ruhig nochmal.
0: 12 richtige, ja. Unser aktueller Highscore. Sind sehr gespannt, was da in dieser Woche noch geht. Außerdem wird's gleich witzig mit unserer Comedy Die Welt in 30 Sekunden. In 7 Minuten räumen wir da mal mit den Blondinen-Klischees auf. Und wir freuen uns auf Taylor Swift. Niemand hat gerade musikalisch so den Vibe und das Feeling für Hits wie sie. Hier ist Opelite.
1: Schönen Mittwoch.
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0: 7:41 Uhr, hier ist Radio 7.
1: Guten Morgen.
0: Wer erinnert sich noch an Natürlich Blond? 2000er,
1: Film.
0: Genau, Kinofilm mit Reese Witherspoon in diesem pinken Mega-Outfit als It-Girl. Elle Woods hatte ja so eine Mega-Juristen abgegeben. Heute startet das Prequel dazu auf Amazon Prime, heißt Elle. Und für uns ist das mal Grund genug, um mit diesen Blondinen-Klischees auch mal aufzuräumen.
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3: Wir müssen uns mit allen kleinen Speckröllchen doch einfach nur selbst gefallen. Das ist Body Positivity. Und wenn wir clever sind, dann können wir da auch einfach stolz drauf sein. Manche Männer neigen ja dazu, ihrer sehr hübschen Partnerin zu sagen:
4: Nee, Schatz, du bist nicht dumm. Du bist sogar sehr hübsch.
3: Eigentlich sagt ja die Haarfarbe so gar nichts über den IQ aus.
4: Ja, die ist blond und sehr hübsch, hat aber auch Abi.
3: Wir sollten die Blondinenwitze ja nicht wegwerfen, aber wir könnten sie ja einfach mal anwenden auf Männer mit braunen Haaren.
5: Ja, pass auf. Was macht ein Braunhaariger, wenn er zu viel Wasser gekocht hat? Einfrieren. Heißes Wasser kann man ja immer gebrauchen.
3: Oder wir sagen sogar, blond sein heißt schlau sein.
5: Und wie nennt man einen blond gefärbten Braunhaarigen? Ja, künstliche Intelligenz.
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0: Es ist gleich 11 Minuten vor 8 am Mittwoch. Hier ist das Radio 7 Morgen-Team mit Linda und Gebi.
1: Schönen guten Morgen.
0: Ja, ist ja wirklich so schön. Wie sieht's denn aus, Leute? Habt ihr das WM aus schon verdaut?
1: Also ehrlich gesagt, ich dachte, ich schlafe jetzt mal drüber und dann fühlt sich das so ein bisschen besser an. Aber nein, ich bin genauso sauer, genauso traurig, genauso enttäuscht wie gestern. Zum Glück gibt es trotzdem auch was Lustiges und das schafft ja oft das Internet und Social Media. Da gibt es diese witzigen Memes, da habt ihr sicher auch schon ein paar davon gesehen, die gerade so rumgehen. Vom verschossenen Elfmeter von Jonathan Tah. Der haut den Ball weit übers Tor, so wie es in echt passiert ist. Und dann taucht der Ball an den verrücktesten Orten wieder auf. Mein Favorit, jemand macht so ein Foto aus dem Flugzeugfenster raus und oben im Himmel fliegt dann einfach der Ball von Jonathan Tah vorbei. Auf dem Mond wird er teilweise auch gefunden, dieser Ball. Und witzig auch ein anderes Meme, da steht einfach nur Goodbye Deutschland lief gestern erstmals im ZDF statt auf Vox. Ich meine, wer den Schaden hat und so weiter. Ne?
0: Herrlich ist aber auch Folgendes, das mir aufgefallen ist von den Italienern am Strand, die dann sagen, ciao ragazzi, ja, zu Deutschland und auch den Niederlanden. Ach, herrlich. Naja. Ja, genau.
1: Was soll man machen?
0: Ja, man muss das Ganze, wie du sagst, mit Humor sehen, oder?
2: Beschissen.
3: Hätte besser sein können.
4: Ich bin sehr traurig und enttäuscht. Mir war es völlig wurscht.
3: Verdient, verloren.
5: Es ist halt so, es geht weiter.
6: Jetzt können wir auch wieder früher schlafen gehen.
1: Das ist es doch, siehst du.
0: Das stimmt, da muss man auch was Positives sehen und das habt ihr hoffentlich auch alle gestern gemacht. Falls nicht, dann schubsen euch Miles Smith und Neil Horan in den Mittwoch und in die richtige Richtung hier auf Radio 7.

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1: Bitte mehr davon und vor allem überall. Aber auch heute ist es tatsächlich so, dass es regnen kann, teilweise auch gewittrige Schauer gibt. Allerdings nicht überall. Momentan ist es trocken, zum Beispiel in Ulm bei 18 Grad und es regnet leicht in Crailsheim bei 18 und in Leutkirch bei 17 Grad. Die Höchstwerte angenehm, 21 bis 25 Grad. Später auch mal trocken und sogar ein bisschen Sonne und gegen Abend dann kann es wieder zu neuen Schauern und Gewittern kommen.
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3: Um 8 Uhr. Guten Morgen. Ab heute gilt der Tankrabatt nicht mehr. Die Preise sind schon gestern kräftig angestiegen. Laut ADAC stieg der Preis für den Liter Diesel im Schnitt um 24 Cent. Das sei nicht gerechtfertigt. Schließlich sind die Ölpreise zuletzt gesunken. Die Mineralölkonzerne haben laut ADAC die höhere Steuer offenbar schon vor dem offiziellen Ende des Tankrabatts eingepreist. Das Bundeskartellamt kündigt an, überzogene Erhöhungen genau zu prüfen. Heute Mittag dürften die Preise weiter ansteigen. Die Regierung verhandelt ab heute über ein riesiges Reformpaket. Es geht um das Geld von uns allen, zum Beispiel bei der Steuerreform. Finanzminister Klingbeil will Menschen mit kleinen und mittleren Einkommen spürbar entlasten. Außerdem drohen höhere Krankenkassenbeiträge und die Koalition berät über neue Regeln für stabile Renten. Ob es heute oder morgen schon zu Entscheidungen kommt, ist noch offen. Die Koalition will sich nicht unter Zeitdruck setzen lassen. Nach den tödlichen Schüssen in einer Jugendhilfeeinrichtung in Stade hat das Amtsgericht Haftbefehl gegen den Tatverdächtigen erlassen. Er ist jetzt in U-Haft. Der 45-jährige Vater soll 6 Menschen erschossen haben. Hintergrund war ein Sorgerechtsstreit um sein Baby.
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3: Die gut gelaunten, rot gekleideten Norwegen-Fans sorgen im Internet für gute Stimmung. Ihr gemeinsames Rudern im Stadion, das ist ja schon legendär. Und sie besuchen auch andere Sportevents in den USA. Zum Beispiel feiern sie die Teilnehmerinnen einer Yogastunde am Times Square, tanzen Polonaise in einem Baseballstadion und jubeln Spielern bei einem Golfturnier zu, als wären sie Fußballstars. Immer sympathisch und fröhlich, die Videos der Norweger gehen entsprechend viral.
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1: Es gibt ein paar Meldungen, und zwar die A96 angefangen, München-Lindau, zwischen Eichstätten und Leutkirch-West, Unfall, 30 Minuten Zeitverlust. Auf der B30, Biberach-Friedrichshafen, braucht ihr zwischen Weingarten und Ravensburg-Süd nach einem Unfall 40 Minuten länger. Und dann haben wir noch die B311 in Riedlingen, Höhe Bahnhof, hat ein LKW seinen Auflieger verloren, der blockiert die ganze Straße, hier ist alles dicht, umfahrt da am besten weiträumig. Und im Kreis Göppingen, zwischen Geisling an der Steige und Türkheim, Vollsperrung nach einem Unfall. Der neueste Blitzer. Dazu in Bad Saugau in der Liebfrauenstraße im 30er-Bereich. Alle anderen auf radio7.de. Kommt gut an.
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1: Ja, das ist für viele wirklich heute der Tag der Woche. Endlich ein bisschen Abkühlung.
4: Danke.
1: Auf welche stinknormalen Dinge ihr euch da total freut, das verratet ihr uns in einer Viertelstunde. Und jetzt bitte Fenster aufreißen, ja, die frische Luft reinlassen und damit auch alle was haben davon, Topic und Nikos Santos richtig schön laut aufdrehen. Ja, da rütteln wir mal die Nachbarschaft wach mit Body. Und gleich gibt es auch noch Turtle
4: Disco Machine, sehr schön.
1: Wäre aber auch ein schöner Name,
4: ziemlich gut,
1: oder?
4: Vielleicht ist der noch nicht geschützt, dann nehme ich den.
1: Kann man sich auch noch vorstellen, hier so eine kleine Schild.

0: bekommt man direkt gute Laune mit den Sugar Babes um 10 nach 8 beim Radio 7 Morgen Thema Mittwoch.
1: Guten Morgen.
0: Und er setzt noch einen drauf, denn ein Morgen ohne ihn gibt's einfach nicht.
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3: Ja, grüß Gott, Schnauzer, Steuerverhandlung Ravensburg. Erschreckert Sie nicht, ich mache keine Steuerprüfung bei Ihnen. Ja. Aha. Aber ich muss mich erkundigen wegen Ihrer Katze.
4: Meiner Katze?
3: Ja.
4: Aha. Was
3: da geht Ihnen in den nächsten 2 Monaten ein Steuerbescheid zu, aber da brauche ich noch ein paar Angaben von Ihnen.
4: Aha, wovon ich die habe in dem Fall.
3: Sie haben ja sicher schon gehört, dass der Bundesrat beschlossen hat, noch in diesem Jahr eine Katzensteuer einzuführen.
4: Aha.
3: Und deswegen müsstet ihr da jetzt einzeln die ganzen Informationen einsammeln.
4: Aha.
3: Ja. Um welche Rasse handelt es sich bei Ihrer Katze?
4: Ja, das ist Kurzhaar halt. Das ist so. Also keine bestimmte Rasse, keine Edelrasse.
3: Ah ja, Kurzhaar. Und die Farbe?
4: Ja. Farbe? Schwarz.
3: Oh, ist schlecht. Alter?
4: Zwischen, ja, 3,5 und 4. Sowas. Ah,
3: 4 wird aufgerundet. Freigänger oder Hauskatze?
4: Freigänger.
3: Freigänger. Aha. Kätzin oder?
4: Sie, ja.
3: Bitte?
4: Eine Sie.
3: Kätzin?
4: Ja.
3: Schlecht. Gewicht?
4: Oh, 5 Kilo, sowas.
3: Ah ja, wisst ihr. Ja, das geht nach Lebensgewicht und Farbe.
4: Ach so.
3: Schwarz, Freigänger und so weiter, das ist natürlich alles steuererschwerend. So ungefähr, das macht dann 245 Euro pro Jahr ungefähr.
4: Mhm.
3: Und es geht natürlich jetzt, wenn die Katze 4 Jahre alt ist, 4 Jahre rückwirkend.
4: Ist auch schon eine leichte Unverschämtheit, wenn das blöde Gesetz jetzt rauskommt, dass man da 4 Jahre, wenn man einen Hund hat, wo 10 Jahre alt ist, und angenommen das Gesetz wäre rausgekommen, dann zahlt man für den Hund 10 Jahre hinterher, oder was?
3: Ja, das tut mir leid, aber Sie wissen, also das Geld
4: ist eine Unverschämtheit.
3: Das Geld ist knapp in dem Staat. Und
4: ja, ich weiß schon, aber das ist schwierig.
3: Ja, bitte, aber wenn Sie einen Hund hätten, dann hätten Sie das auch zahlen müssen.
4: Ja, ist klar.
3: Hätten Sie sonst noch irgendwelche Haustiere?
4: Nein, zum Glück nicht.
3: Ja, hätten Sie einen Hausfreund?
4: Einen Freund schon.
3: Ja, den müssen Sie auch anmelden, der ist auch steuerpflichtig.
4: Das ist ein Telefoncheck, gell? Ihr seid ja so fies. Wer war das?
3: Ja, das war der Hausfreund.
4: Ah, ich glaube, ich muss ja wohl gehen.
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0: Hier ist Radio 7, es ist 8.19 Uhr am Mittwoch, ganz genau, Linda und Gibi für euch am Start.
1: Schönen guten Morgen.
0: Heute am erfrischendsten Tag der Woche, ja, 21 bis 25 Grad und dazu vor allem in der ersten Tageshälfte oft Schauer, Gewitter, dazu auch dunkle, graue Wolken.
1: Ja, und da freut man sich plötzlich drüber. Ich bin ja normal immer einer, der dann alle schimpft, wenn die Leute immer so, oh, jetzt ist wieder so heiß und so. Dann sage ich, hey, es ist Sommer, das ist schön, das ist gut. Mhm. Aber es war jetzt zuletzt schon sehr, sehr krass. Die letzten Tage waren einfach zu heiß.
0: Absolut. Deshalb mein Highlight heute, mein persönliches, die Gassi-Runde mit meinem Hund, ohne dass bei uns beiden die Zunge bis auf den Boden hängt.
1: Ein schönes Bild.
0: Mhm. Und ihr freut euch auch, oder?
2: Och, einfach ganz normal mal rausgehen auf ruhige Nächte.
3: Wenn man schafft, muss es auch mal 5 Grad kälter sein.
2: Grillen, laufen, atmen, genau so ist es. Ja,
4: man muss sich nicht mehr im Keller verstecken.
0: Absolut. Laufen, atmen, sehr schön.
1: Die Basics.
0: Ja. Also genießt die Abkühlung, dann spätestens am Wochenende. Da sind wieder bis zu 30 Grad drin. Und jetzt starten wir mit der angesagten Chartkracher gerade. In den Tag, arbeiten, schaffen. Zu Tame Impala und Jenny macht das Ganze heute auch noch Spaß. Hier ist Dracula auf Radio.

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1: 4 Minuten vor 8:30.
2: Guten Morgen.
1: Hier ist Radio 7.
2: Die Fußball-Weltmeisterschaft, das wissen wir, die läuft ja jetzt ohne uns weiter. Wir können uns also ein Zweitteam aussuchen, wenn wir mögen, dem wir dann die Daumen drücken. Denkt da einfach mal drüber nach, wer das bei euch so sein könnte, und um 8:45 vergleichen wir dann einfach mal. Ne?
1: Und dazu gibt es Nachwuchs der berühmtesten Family auf diesem Planeten. Iggy Kelly von der Kelly Family, unsere Elektropop-Lady Leonie ist mit dabei und der ja mit der samtigen Stimme, Alex Warren. Alles in der nächsten halben Stunde.
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15: Endlich ein bisschen Regen, auch wenn es natürlich ein Tropfen auf dem heißen Stein bei der ganzen Trockenheit ist. Hier, bei euch in Biberach, da kommt was runter bei 19 Grad. 18 sind in Geislingen und Konstanz. Bis zum Mittag sind immer wieder Schauer und auch gleich die Gewitter möglich. Dann später auch mal trocken und sonnig bei bis zu 25 Grad. Und ab dem Abend kann es dann wieder nass werden, aber halt leider auch heute nicht überall.
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16: Um 8:30. Guten Morgen. Der Tankrabatt ist seit Mitternacht Geschichte. Damit dürften die Preise heute um 12 wieder kräftig steigen. An den meisten Tankstellen sind sie schon wieder deutlich höher als zuletzt. Heute Morgen kostete der Liter Benzin schon wieder oft über 1,90, teilweise auch mehr als 2 Euro. Das zeigen die Portale des ADAC. Offensichtlich haben viele Tankstellen die Preise bereits gestern Mittag besonders stark erhöht oder danach weniger stark gesenkt als zuletzt üblich. Das Bundeskartellamt kündigt an, überzogene Erhöhungen genau zu prüfen. Nach dem peinlichen WM-Aus hat die deutsche Fußballnationalmannschaft ihr Quartier in Winston-Salem verlassen. Die Spieler sind individuell abgereist, teilweise zusammen mit ihren Familien. Der DFB will in den nächsten Tagen über die Zukunft von Trainer Nagelsmann entscheiden. DFB-Boss Neuendorf hat eine gründliche Analyse angekündigt. Und währenddessen läuft die Weltmeisterschaft weiter. Frankreich gewinnt gegen Schweden 3-0, Norwegen gegen die Elfenbeinküste 2-1 und Mexiko hat Ecuador heute Morgen mit 2-0 geschlagen. Mehr als die Hälfte des Stromverbrauchs in Deutschland war dieses Jahr von erneuerbaren Energien gedeckt. 58%, so viel wie noch nie. Das geht aus Hochrechnungen unter anderem vom Zentrum für Sonnenenergie und Wasserstoffforschung Baden-Württemberg hervor. Grund ist vor allem, dass es eine höhere Stromerzeugnis aus Windenergie auf See gibt. Schon wieder gab es einen Großbrand in einer Mülldeponie, diesmal in Bad Saulgau. Gestern Abend gerieten 300 Quadratmeter Müll in Brand. Die Decke der Lagerhalle stürzte ein. Ursache war vermutlich wieder einmal, dass sich falsch entsorgte Akkus selbst entzündet haben. Starker Rauch, aber laut Feuerwehr gibt es keine erhöhten Schadstoffwerte. Der Schaden beträgt 1,5 Millionen Euro.
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15: Es staut sich nach wie vor auf der A96 München-Lindau zwischen Eichstätten und Leutkirch-West. Braucht ihr 22 Minuten länger. Dann plant eine Viertelstunde auf der B30 ein. Biberach-Friedrichshafen zwischen Weingarten und Ravensburg-Süd. In Ulm in der Wanne, da gab es in der Nacht einen Wasserrohrbruch. Da ist die Straße komplett gesperrt. Deshalb staut sich's auch da in alle Richtungen. Umfahrt hier am besten weiträumig. Und achtet auf den neuesten Blitzer auf der A81 Stuttgart-Singen an der Raststätte im Hegau im 130er-Bereich. Alle anderen auf radio7.de. Kommt gut an.
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15: Ab sofort werdet ihr Sofa und Teppich zu Hause mit einem Duschabzieher, ja, die mit der Gummilippe bearbeiten, das sage ich euch. Und warum, verrate ich euch auch noch. Und das sind Lindas Lifehacks um kurz nach 9.
0: Sehr gespannt.
15: So, und jetzt gibt's Alex Warren, ein großartiges Liebeslied wieder, das so richtig schön abgeht und nicht so ein Schnulzzeug ist. Einfach nur toll. Fever Dream.
0: Schönen Mittwoch.
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1: Runde 2 am Mittwoch, jetzt mit Patricia aus St. Georgen im Schwarzwald. Guten Morgen, Patricia.
2: Guten Morgen.
1: Und da sagen wir erstmal herzlichen Glückwunsch nachträglich zum Geburtstag. Du hattest am Montag.
2: Genau, danke schön.
1: Und dann wäre natürlich die 500 Euro und unsere Trillerpfeife ein tolles nachträgliches Geburtstagsgeschenk für dich.
2: Ja, das stimmt.
1: Es gilt, 12 Richtige, unseren aktuellen Highscore zu toppen. Und dafür bekommst du den Buchstaben T wie Traumtor.
2: Ja, ich bin bereit.
1: Perfekt, dann starten jetzt, Patricia, die spannendsten 30 Sekunden deines Lebens. Land.
2: Türkei.
1: Eigenschaft.
2: Weiter.
1: Kleidungsstück.
2: T-Shirt.
1: Farbe.
2: Türkis.
1: Computerspiel.
2: The Walking Dead.
1: Im Garten.
2: Weiter.
1: Geschenk für eine Frau.
2: Tasche.
1: Tier.
2: Schade.
1: Nix schade, du hast es großartig gemacht. 12 ist natürlich ein Megabrett, aber du kommst auf 5 großartige Punkte.
2: Auch gut.
1: Danke dir fürs Mitmachen und noch eine schöne Woche.
2: Danke, gleichfalls.
1: So, und ihr greift morgen an um kurz nach 6:30.
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0: super Start euch in den Mittwoch. Es ist 8.46 Uhr. Hier sind Linda und Gebi, das Radio 7 Morgen-Team.
1: Guten Morgen.
0: Ja, für viele immer noch kaum zu glauben, aber war Tag 2 nach dem Aus, WM-Aus für Deutschland. Und da können wir jetzt nur noch den anderen zugucken.
1: Ja, oder uns auch eine Zweitmannschaft aussuchen. Das geht ja auch, der wir dann die Daumen jetzt drücken, dass wir so ein bisschen noch dabei sein können. Ja? Welches Team ist es denn bei euch?
2: Ich bin für Frankreich.
3: Norwegen, die sind richtig sympathisch. Die rudern immer so toll.
4: Ich nehme Argentinien, glaube ich.
5: Grundsätzlich habe ich getippt, Frankreich wird Weltmeister, deswegen schauen wir mal, was wird.
6: Ja, schauen wir mal.
7: Wenn es Paraguay wären,
8: dann könnte man sagen, man hat gegen den Weltmeister verloren.
9: Dann wäre es gar nicht mehr ganz so schlimm.
10: Ich bin jetzt für Holland, weil ich bin Holländerin.
0: Oh, die sind doch auch schon raus.
10: Echt?
1: Ja, wirklich.
10: Scheiße.
0: Ja. Und deshalb geht bei mir der Trend jetzt auch schon zur dritten Mannschaft. Niederländer wären auch mein Favorit gewesen. Das ist wirklich mein absolutes Lieblingsurlaubsland Nummer 1. Zweimal wieder dieses Jahr. Naja, dann drücke ich jetzt den Kanadiern die Daumen. Okay. Denn die wirken immer total nett und freundlich. Und die haben ja auch so einen Ruf. Die haben das verdient.
1: So, und ist auch immer gut, wenn ein Gastgeber auch irgendwie weit kommt. Das kommt noch dazu. Ich bin Halbschweizer, das heißt, ich habe es einfach. Ich drücke jetzt einfach da die Daumen. Freitag gegen Algerien. Kann ich sogar am Morgen gucken, habe ich geguckt.
0: Echt? Wann spielen die da?
1: 5 Uhr früh.
0: Geht's los.
1: Also ich gucke Fernsehen
0: am
1: Morgen.
0: Ich wollte gerade sagen, also Gebi, drei Tage nicht wirklich, nur körperlich am Start.
1: Ich werde nur am Freitag da sein.
0: Wobei das keinen Unterschied zu sonst macht.
1: Ja, ich weiß, danke schön.
0: So, und euch jetzt ein super Start mit Michael Schulte. Ja, Radio 7.

0: Hi zusammen, hier ist das Radio 7 Morgen-Team am Mittwoch um 8:45.
1: Guten Morgen.
0: Und heute gibt es für euch wieder tagsüber ab 30 Minuten Hits nonstop im Hitzimmer. Und schon gleich mehr Musik nach den News von Owl City. Viele können da direkt den Text noch in- und auswendig, ja, weil er einfach so schön ist. Firefly ist mit dabei, absolute Ohrwurm. Und ein angesagter Chartkracher gleich auch von Topic und Becky G. Sorry, Papi.
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0: Haben wir sehnsüchtig drauf gewartet. Es regnet in Wangen bei 18 Grad. Bisschen was runter kommt auch bei euch in Schwäbisch Gmünd bei 20 Grad. Und bewölkte 18 auch in Tuttlingen. Also vor allem heute Vormittag und am Mittag noch neue Schauer, teils auch Gewitter. Später dann auch mal Sonne bei bis zu 25 Grad. Und gegen Abend sind nochmal Schauer und Gewitter möglich, allerdings halt leider auch wieder kann und kein Muss.
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15: Um 9 Uhr, guten Morgen. Ab heute gilt der Tankrabatt nicht mehr und ihr habt es wahrscheinlich schon gesehen, die Preise für Benzin und Diesel sind wieder kräftig angestiegen. Laut ADAC stieg der Preis für

0: den Liter Diesel im Schnitt um 24 Cent. Das sei nicht gerechtfertigt, schließlich sind die Ölpreise zuletzt gesunken. Die Mineralölkonzerne hätten die höhere Steuer offenbar schon vor dem offiziellen Ende des Tankrabatts eingepreist. Das Bundeskartellamt kündigt an, überzogene Erhöhungen genau zu prüfen. Der Koalitionsausschuss verhandelt ab heute über ein großes Reformpaket. Es umfasst viele Bereiche, die uns alle angehen, zum Beispiel Steuern. Kleine und mittlere Einkommen sollen entlastet werden. Außerdem drohen höhere Krankenkassenbeiträge und die Koalition berät über neue Regeln für stabile Renten. Zum Sommerbeginn sind die Weltmeere an der Oberfläche so warm gewesen wie noch nie um diese Zeit. Laut EU-Klimaprogramm Copernicus hatten sie knapp 20,9 Grad. Laut Prognosen wird der neue Rekord Auswirkungen auf das Wetter weltweit haben. Da warmes Wasser extrem schnell verdunstet, führt das unter anderem zu heftigen Unwettern und tropischen Wirbelstürmen. Und auch der Bodensee ist so warm wie noch nie zu dieser Jahreszeit. 27,1 Grad waren es am Wochenende. Vor zwei Wochen waren es noch 10 Grad weniger.
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0: Ein Mann macht seiner Freundin einen Heiratsantrag vor 6000 Menschen und sie sagt nein. So geschehen in Amsterdam bei einem Konzert. Er geht vor ihr auf die Knie und sie schüttelt den Kopf, schnappt sich da noch das Mikrofon und erklärt, warum sie ihn nicht heiraten möchte. Im Moment sei sehr viel zwischen ihnen passiert. Tröstender Applaus vom Publikum und die Videos verbreiten sich immer weiter. In den Kommentaren wird vor allem die Ehrlichkeit und der Mut der Frau gefeiert, vor so vielen Menschen Nein zu sagen.
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2: Auf der A8 Stuttgart-München braucht ihr ein bisschen Puffer zwischen Ulm-West und Oberelching in 5 Kilometer 20 Minuten Zeitverlust. Dann Achtung auf der A96 München-Lindau in beiden Richtungen zwischen Kohlbergtunnel und Erkheim. Gefahr durch Überflutung, weil es dort so stark regnet. A96 München Richtung Lindau außerdem zwischen Eichstätten und Leutkirch-West 20 Minuten Zeitverlust, 3 Kilometer Stau. Und der neueste Blitzer in Heuchlingen steht ihr in der Leinzeller Straße. Alle anderen auf radio7.de. Gute Fahrt.
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2: Duschabzieher kennt ihr ja alle, ne?
3: Ja.
2: Macht man schön das Wasser von der Scheibe.
3: Oben nach unten.
2: Genau, das ist eine Möglichkeit. Die andere, damit Sofa und Teppich abziehen. Lach nicht. Es hat einen sehr guten Grund und ja, den gibt es in 7 Minuten in Lindas Lifehacks. Ja, und apropos Dusche, liebe Spätaufsteher und Spätschichtler, macht jetzt mal ein bisschen Platz hier für Somba. Da könnt ihr dann direkt mitsingen zu Homewrecker. Da hört es dann auch keiner zum Glück, wenn es ein bisschen schiefer klingt. Und Sommerfeeling trotz der ganzen Wolken heute Morgen mit Sorry Puppy. Neu bei uns von Topic

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1: Hier ist Radio 7 um 10 nach 9 am Mittwoch.
2: Guten Morgen.
1: Wo man hinguckt, Hunde und Katzenhaare, also die Haustierbesitzer unter euch, die kennen das. Na, wo sind sie da am hartnäckigsten? Natürlich auf dem Sofa und auf dem Teppich.
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1: Versucht beim nächsten Mal mit einem stinknormalen Dusch- oder Fensterabzieher. Ja, die mit der Gummilippe vorne. Ich habe das erst die Tage selbst gemacht bei unserem Teppich und das ist der Wahnsinn. Ja, das schafft kein Staubsauger. Was da alles noch rauskommt, da denkt man sich eigentlich so.
2: Ist ein Haufen rausgekratzt oder wie?
1: Oh je, oh je. Mehrere Häufen. Also es funktioniert wirklich. Probiert es einfach mal aus. Und jetzt dreht ihr das Radio auf, denn das funktioniert auch. Trotz Abkühlung habt ihr pures Sommerfeeling mit Topic und Becky G. Neu auf Radio 7. Sorry, Papi.

0: Kommt gut in den neuen Tag mit dem Radio 7 Morgenteam. 13 Minuten vor 9:30. Hier sind Linda und Gibi.
1: Guten Morgen.
0: Das war's mit dem Tankrabatt. Ihr habt das heute schon ganz oft in den News gehört bei uns. Ab heute gilt wieder die alte höhere Steuer von knapp 17 Cent. Und da haben wir ja eigentlich heute Mittag, ne, wie wir das kennen, um 12 mit höheren Preisen gerechnet. Und eigentlich hätten wir es wiederum uns auch denken können. Schon gestern Mittag sind die Preise an vielen Tankstellen sowas von explodiert und nach oben geschossen.
2: Das war naiv von uns, ne?
0: Tatsächlich, ja. Und das macht dich auch ganz schön sauer, ne, Oliver aus Schwäbisch Gmünd?
3: Also ich finde es einfach eine absolute Unverschämtheit und eine Unfähigkeit auch des Staates gegenüber den Konzernen. Weil das ist doch alles hier Spekulantentum, dass man gestern schon heute hochgeht, dass man heute noch weiter hochgehen kann, ne? Wir sehen, dass heute Mittag vieles über 2 Euro oder fast alles über 2 Euro ist. Denn das ist doch so eindeutig. Also da brauche ich nicht irgendwie super Fachmann sein oder so, was da gespielt wird. Ne? Das ist Gewinnmaximierung. Und da muss man doch einfach denen mal ans Geld gehen. Und dann verstehen die das auch, dass sie nicht sowas machen können.
2: Ich habe mal die Ausgangslage gecheckt, ja, so ein paar Preise heute Morgen und jeweils schon mal die günstigeren Tanken rausgesucht. In Aalen zum Beispiel Super E10 bei 1,89, Neu-Ulm Super E10 1,98 und 1,98 im Moment auch in Konstanz am Bodensee. Also
0: Genau, und im Vergleich halt zu gestern um die Zeit deutlich teurer und wie Oliver schon sagt, ja, das wird dann um 12 noch weiter nach oben gehen, damit ihr trotzdem... bisschen gute Laune habt heute Morgen. Gibt's jetzt Bibi Rexha und Fatals auf Radio 7.

0: 28. Genau. Heißt auch gleich beim Radio 7 mit Zima, dann heißt wieder 30 Minuten Hits am Stück mit dem Mann, der auf einmal da war, aus dem Nichts und direkt mal den Hit des Jahres 2024 abgeliefert hat. Artemis, I Like to Kill You, Kiss Me, absolutes Brett gibt's gleich. Cool lässig wird's mit Regard und fürs Gleichgewicht auch ein bisschen Frauenpower. Unsere Workaholic Lady Leonie, die ohne Ende Hits, Hits und noch mehr Hits haushaut.
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0: Ja, zum Glück kommt ein bisschen was runter bei euch in Göppingen bei 20 Grad, 19 in Neu-Ulm und 17 in Kempten. Überall leichter Regen. Es könnte natürlich deutlich mehr sein nach der ganzen Trockenheit. Aber auch heute leider wieder der Fall. Es kann nass werden, muss aber nicht. Vor allem nicht überall. Schauergewitter vor allem am Vormittag und dann später wieder ab dem Abend möglich. Höchstwerte dann am Nachmittag bis zu 25 Grad.
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0: A8, Stuttgart-München. Zwischen Ulm-West und Oberelchingen braucht ihr eine Viertelstunde länger. Hier 6 Kilometer Stau. Und der neueste Blitzer in Donauwörth in der Neudegger Allee im 30er Bereich. Alle anderen auf radio7.de. Kommt gut an.
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0: Schönen Mittwoch euch mit dem Radio 7 Morgen. Team Linda und Gewi hier um kurz vor 10.
1: Guten Morgen, und es ist so typisch Frau. Mal endlich ein paar Grad kühler und schon jammern tatsächlich die ersten Kolleginnen hier. Es sei so frisch heute. Sie bräuchten ein Jäckchen. Hallo, also es sind immer noch um die 20 Grad und es ist weiterhin Sommer.
0: Ja, und für alle, die es wirklich fröstelt heute Morgen, gibt es gleich Kaigo und Khalid, denn so fühlt sich Sommer an. Ja, mit Save My Love. Party macht dann gleich Kato mit euch und Ed Sheeran. Hey, der ist halt Ed Sheeran und der ist immer ein Knaller. Schönen Mittwoch euch.
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6: Hallo, einen schönen Mittwochvormittag. Wobei es werden viele sagen, naja, so schön ist ja nicht. Naja, der Regen, der zieht jetzt langsam raus. Außer ihr wohnt im Allgäu, da wird es halt eigentlich den ganzen Tag über durchregnen. Topwerte 25 Grad, aktuell in der Altstadt in Lindau schon 18. Und in Schwäbisch Hall an der Freitreppe sind es 19 Grad.
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7: Um 10 Uhr. Guten Morgen. Der Tankrabatt ist seit Mitternacht Geschichte. Damit dürften die Preise heute um 12 wieder kräftig steigen. An den meisten Tankstellen sind sie schon wieder deutlich höher als zuletzt. Heute Morgen kostete der Liter Benzin schon wieder oft über 1,90, teilweise auch mehr als 2 Euro. Das zeigen die Portale des ADAC. Offensichtlich haben viele Tankstellen die Preise bereits gestern Mittag besonders stark erhöht oder danach weniger stark gesenkt als zuletzt üblich. Das Bundeskartellamt kündigt an, überzogene Erhöhungen genau zu prüfen. Und der neue Monat, der Juli, bringt noch weitere Änderungen. Unter anderem soll die Steuererklärung einfacher werden. Mit einem Klick gibt's eine vorausgefüllte Erklärung für ledige und für kinderlose Arbeitnehmer. Außerdem sinkt die Luftverkehrssteuer, damit Deutschland für Airlines wieder attraktiver wird. Zwei Astronauten haben bei einem Außeneinsatz an der ISS einen Roboterarm an der Internationalen Raumstation repariert. Das dauerte 7 Stunden. Die Roboterarme werden unter anderem für das Andocken von Raumschiffen benutzt.
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7: Die gut gelaunten, rot gekleideten Norwegen-Fans sorgen im Internet für Stimmung. Ihr gemeinsames Rudern im Stadion, das ist ja schon legendär. Und sie besuchen noch andere Sportevents in den USA. Zum Beispiel feiern sie die Teilnehmerinnen einer Yogastunde am Times Square, tanzen Polonaise in einem Baseballstadion und jubeln Spielern bei einem Golfturnier zu, als wären sie Fußballstars. Immer sympathisch und fröhlich. Die Videos der Norweger gehen entsprechend viral.
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0: Stuhlprobleme. Ich habe hier einen ganz bescheuerten Stuhl erwischt. Es ist 2:02. Es ist ein Kack. 2:02. Servus, lieber Auto- und LKW-Fahrer. Wir haben eine Vollsperre auf der B12 zwischen Markt Oberdorf und Kraftisried. Unfall und am besten über Untertingau umfahren. Der neueste Blitzer in Oberrot. Ortsdurchfall im 30er-Bereich. Blitzen in beide Richtungen. Und euch allen gute Fahrt.
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0: Hallo, hoffe euch geht's gut. Es ist endlich kühler geworden, ja, muss man sagen. Ja, es regnet, aber wird dann heute auch noch trocken sein. Also, und wenn man jetzt nicht gerade im Allgäu wohnt, kann man dann heute Abend auch mit dem Hund wieder ganz entspannt spazieren.

0: weiß, was die meisten von euch gemacht haben. Man hat es ja überall gesehen. Tankrabatt und alle waren noch mal tanken. Anja aus Ellwangen zum Beispiel auch.
1: Gestern, der Tag war so ziemlich das Highlight. Eine Stunde warten beim Tanken, damit man vor 12 Uhr noch einen halbwegs anständigen Preis von 1,77 in Aalen erwischt. Das ist schon der Hammer.
0: Ja, was soll ich als Bahnfahrer sagen? Ich muss auch öfters eine Stunde sinnlos rumwarten und ich spare kein Geld. Also hoffe, ihr kommt gut durch diesen Mittwoch. Jetzt mit geilem Sommersound von Kaigo Radio 7 hat...

0: kurz vor 11:30 wollte nur ganz kurz Bescheid sagen. Die Taylor ist gleich wieder mit am Start. Die ist ja jeden Tag mit dabei. Spielen wir es von ihrem aktuellen Album. Einer der beliebtesten Hits momentan. Dann einer, das war in den 10ern, war das der Song. Ja, du konntest nicht singen, aber du hast automatisch im Auto mitgesungen. Gleich wieder. Und noch ganz viel andere Musik, weil ab 11:30 gibt es bei Radio 7 immer die meiste Musik am Stück. Beim Radio 7 Hitsiebner.
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0: Ich war mit einer Kollegin unterhalten, die hat gemeint, das Wetter ist voll scheiße. Ich meine, wieso endlich Regen? Und Kühler sagt sie, ja, aber die hübschen Männer, die haben jetzt alle wieder so viel an. Ja, es ist bedauerlich. Es regnet, vor allem im Allgäu, da haben die hübschen Männer heute ganz viel an. Da wird es den ganzen Tag über regnen, Temperaturen maximal 25 Grad. Wildfreie Gehege in Ravensburg 19 und in Elwangen an der Rundsporthalle 20. 25 Grad kann es dann noch geben.
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0: Es ist 10:30. Wir haben Unfall und brauchen eine Rettungsgasse auf der A7 Richtung Ulm. Kurz nach Bad Grönbach. Bitte Rettungsgasse offen halten. A8 Richtung München. Ab Eichelberg. Stau. Zieht sich bis zur Ausfahrt Hohenstadt. Ihr braucht eine halbe Stunde Puffer. Und geblitzt wird in Schwäbisch Gmünd am Ortsausgang Richtung Mutlangen. Euch allen eine gute Fahrt.
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12: Heute immer mal wieder Regen und Gewitter, vor allem im Allgäu und in der Schwarzwaldnähe. 20, 25 Grad, wärmer wird sich, aber das ist auch schön, dann wird es innen endlich auch mal kalt, Schlafzimmer und so. Noch kurz die aktuellen Temperaturen, Marktbrunnen in Aalen 19 und am Kinder- und Jugendmuseum in Donaueschingen sind es 18 Grad.
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13: Mit Corinna Decker. Guten Tag. Ab heute gilt der Tankrabatt nicht mehr. Und ihr habt es wahrscheinlich schon gesehen, die Preise für Benzin und Diesel sind wieder kräftig gestiegen. Laut ADAC stieg der Preis für den Liter Diesel im Schnitt um 24 Cent. Das war nicht gerechtfertigt, schließlich sind die Ölpreise zuletzt gesunken. Die Mineralölkonzerne hätten die höhere Steuer offenbar schon vor dem offiziellen Ende des Tankrabatts eingepreist. Das Bundeskartellamt kündigt an, überzogene Erhöhungen genau zu prüfen. Und in einer Stunde werden wir sehen, was heute bei den Benzinpreisen passiert. WhatsApp plant gerade eine große Änderung. Statt eure Handynummer rauszugeben, könnt ihr sie durch einen Benutzernamen ersetzen. Bis das kommt, dauert es noch ein bisschen, soll laut WhatsApp im Laufe des Jahres soweit sein. Aber die Phase der Nutzernamenreservierung, die läuft jetzt schon. Dazu tippt ihr in den Einstellungen auf Konto und dann auf Benutzername. Dort könnt ihr euren Wunschnamen eingeben, solange er noch frei ist. Der Koalitionsausschuss verhandelt ab heute über ein großes Reformpaket, das umfasst viele Bereiche, die uns alle angehen, zum Beispiel Steuern. Kleine und mittlere Einkommen sollen entlastet werden. Außerdem drohen höhere Krankenkassenbeiträge und die Koalition berät über neue Regeln für stabile Renten. Das Alpfilz-Klinikum in Göppingen, das ist ganz neu gebaut worden und das neue energiesparende Kühlkonzept kam jetzt in dieser Hitze schon

0: an seine Grenzen. Pflegekräfte mussten Patienten mit Coolpacks und nassen Tüchern kühlen. Im Juli sollen Messungen zeigen, ob am Kühlkonzept nachgebessert werden kann.
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2: Es ist 10:02. Servus, liebe Auto- und Lkw-Fahrer. Wenn ihr auf der A8 unterwegs seid Richtung München, da ist ein längerer Stau. Eichelberg geht der los bis zur Ausfahrt Hohenstadt. Ihr braucht fast eine Dreiviertelstunde länger. A96 Bregenz Richtung München, Grenzübergang Lindau. Da ist eine Vollsperre. Sigmarszell ist die Autobahn dann wieder frei wegen einem Unfall. Und geblitzt wird in Ulm, Hasslerstraße in beide Richtungen. Euch allen eine gute Fahrt.
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2: Servus, wir haben gleich diesen Xylophon-Song mit dabei. Gut, da gibt's zwei, also einmal von Ed Sheeran, den von Gautier. Und jetzt zwei Typen mit einer Gitarre. Das macht so einen verregneten Tag

0: Radio 7, Sven Stefani hier und ich liebe es, wenn es Kollegen gibt, die sich so gegen den Chef zur Wehr setzen, ja? Wir sind ja umgezogen in einen neuen Sender mit ganz strengen Regeln und du darfst hier nichts essen und so und dann haben wir ganz lange rumgemotzt, wir wollen was essen und dann gab es die Regel, okay, ihr dürft alles essen, was ihr mit einmal in den Mund bekommt. Jetzt hat Corinna Decker aus den Nachrichten heute Kuchen gebacken. Einen Kuchen kriegt man ja jetzt eigentlich so ein Stück Kuchen nicht auf einmal in den Mund.
1: So, ja, eigentlich. Aber dann kommt der große Trick. Du nimmst ein Messer und machst so ganz kleine Würfelchen. Ja. Die wirklich, ich habe das zu Hause ausprobiert, ob die wirklich mit einem Haps in den Mund gehen.
0: Das ist wie so ein Käsewürfelchen, liegen hier überall ja. So Kuchenstücke.
1: Zitronenkuchen.
2: 1-0.
0: Ich hätte gar nicht gedacht, dass du so durchtrieben bist und zu solchen Methoden greifst, um diese schwachsinnigen Regeln vom Chef zu umgehen.
1: Was meinst du zu, was ich noch fähig bin? Nächste Woche gibt es hier so, was können wir noch
0: mitbringen? Schweinebraten, ja, genau. Ein Stückchen.
1: Guten.
0: Warum hast du eigentlich Kuchen gebacken?
1: Weil ich heute Geburtstag habe.
0: Ach so. Alles Gute noch, ne?
1: Ihr wollt Kuchen essen und mir darf ich mal gratulieren. Das haben wir gern, das hat der Chef auch gemacht.
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0: Mit solchen Hits kommt man entspannt durch den Mittwochvormittag. Radio 7 hier. Nächster entspannter Hit ist gleich beim Radio 7 Hitsiebener von Miley Cyrus, Flowers. Und wir haben auch was Aktuelles von Ed Sheeran mit dabei und noch ganz viel mehr. Haben ja ab halb immer 30 Minuten Musik nonstop auf Radio 7.
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0: Heute bis zu 25 Grad, immer wieder Regen und auch Gewitter, vor allem im Süden. Also Bodensee, Schwarzwald hier und Allgäu. Wir haben aktuell 19 an der Grundsporthalle in Elwangen, Günzburg in der Altstadt 20. Und es bleibt uns erstmal so kühl.
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0: Unfall auf der A7 Richtung Ulm. Deswegen Stau zwischen Bad Grönbach und Woringen. A8 Richtung München. Ab Eichelberg 40 Minuten Stau. Bis Hohenstadt müsst ihr durchhalten. Dann geht's wieder weiter. Und der neueste Blitzer ist in Konstanz, Sonnenbühlstraße im 30er Bereich.
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0: Mehr Drive für Mittwoch gibt's gleich auf Radio 7 mit zum Song, der läuft seit zig Jahren eigentlich auf jeder guten WG-Party. Dann einer der aktuell gehyptesten Songs auf Social Media und ein ganz entspannter Beat von Felix Jähn aus Deutschland. Ist mehr Musik, mehr Abwechslung auf Radio 7.
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0: Also, sonnig wird's heute jetzt nicht so wirklich. Vor allem Allgäu, Schwarzwaldregion und so, da kommt eigentlich den ganzen Tag immer wieder was runter. Aber es ist schön angenehm. Von den Temperaturen her. Göppingen, Tierpark 21 Grad, Kempten im Hofgarten 17 und es bleibt jetzt erstmal so schön kühl.
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5: Um 12 Uhr, guten Tag. Weil der Tankrabatt seit heute wegfällt, dürften die Preise in diesen Minuten wieder kräftig steigen. An den meisten Tankstellen sind sie schon wieder deutlich höher als zuletzt. Und das, obwohl der Ölpreis seit Wochen fällt. Das Bundeskartellamt will überzogene Erhöhungen immerhin genau prüfen. Heute regnet es ja ein bisschen, aber die generelle Trockenheit in diesen Wochen macht Obst- und Hopfenbauern in der Region Sorgen. In den Kreisen Ravensburg, Biberach und dem Bodenseekreis bleibt die Wasserentnahme aus Flüssen, Bächen und Seen bis Ende August verboten. Viele Betriebe können ihre Anlagen deshalb nur noch eingeschränkt bewässern. Wer keine eigenen Brunnen oder Wasserspeicher hat, muss auf teures Trinkwasser zurückgreifen. Der Streit um das WM-Aus des Irans erreicht die Regierungsebene. Nach dem Jubel eines US-Ministers darüber, der was von Freudentänzen twitterte, meldet sich jetzt Irans Außenminister mit scharfer Kritik. Er schrieb, sie haben der Welt bewiesen, dass sie nicht in der Lage sind, ein internationales Turnier auszurichten. Ihr Verhalten war ein Paradebeispiel dafür, wie man die Würde verspielt, die mit der Rolle als Gastgeber einhergeht.
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5: Die gut gelaunten, rot gekleideten Norwegen-Fans sorgen im Internet für Stimmung.

0: Stimmung bei der WM. Ihr gemeinsames Rudern im Stadion ist ja jetzt schon legendär. Und sie besuchen auch andere Sportevents in den USA. Zum Beispiel feiern sie die Teilnehmerinnen einer Yogastunde am Times Square, tanzen Polonaise in einem Baseballstadion und jubeln Spielern bei einem Golfturnier zu, als wären sie Fußballstars. Immer sympathisch und fröhlich. Die Videos der Norweger gehen entsprechend viral.
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2: 312 A8 Richtung München, wenn das euer Weg gerade ist. Ugh. Eichelberg geht's los, der Stau. Bis zur Ausfahrt Hohenstadt. Ihr braucht, wenn ihr irgendwo pünktlich ankommen müsst, eine Dreiviertelstunde Puffer. Der neueste Blitzer zwischen Föhringen und Weißenhorn sind 60 erlaubt.

0: Mittwoch.
1: Das ist irgendwie der falsche Tag. Es fühlt sich an wie so ein Sonntag, so ein typischer Sonntag. Ne? Es ist grau draußen und du willst nicht arbeiten. Du willst eigentlich Couch und einen Film schauen und es dir gemütlich machen. Ja, geht leider nicht. Das ist mit dem Chef immer schwierig, das zu erklären. Aber wir machen es uns einfach hier im Radio zusammen gemütlich. Gleich im Song mit Klavier und vorher mit Beat kann man sich's auch gemütlich machen. Felix Seen, einer unserer besten Beatmaker aus Deutschland. 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
7: Bleibt frischer, Topwerte die nächsten Tage. 25 Grad, heute noch recht nass, vor allem im Allgäu, Bodensee und Schwarzwaldnähe.
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7: Kurz nach 12:30, A8 Richtung München, ab Eichelberg eine Viertelstunde länger und geblitzt wird in Ravensburg in der Herrenstraße. Gute Fahrt.
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9: Heute immer mal wieder Regen und auch kleine Gewitter möglich. Aktuell 19 Grad in Marktoberdorf, 22 in Riedlingen, 25 die Topwerte. Und es bleibt jetzt endlich auch mal so kühl heiß. Wenn es bei euch im Schlafzimmer immer noch 28, 26 Grad hat, das wird jetzt dann langsam besser werden.
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10: Um 13 Uhr. Guten Tag. Die Spritpreise sind wie befürchtet heute stark gestiegen. Der Steuerrabatt war um Mitternacht ausgelaufen. Zu dieser Zeit konnten die Tankstellen ihre Preise wegen der 12-Uhr-Regel zwar nicht erhöhen, offensichtlich haben viele sie aber nach dem hohen Preissprung gestern nur wenig gesenkt. Der ADAC schimpft, die Rücknahme des Tankrabatts sei damit ungerechtfertigt vorweggenommen worden. Bundestrainer Nagelsmann ist nach dem Aus bei der Fußball-WM kommentarlos nach Deutschland zurückgekehrt. Am Flughafen München verließ der 38-Jährige das Gebäude bei strömendem Regen durch einen Hinterausgang an einem Dutzend Journalisten vorbei, die vergeblich auf eine Stellungnahme warteten. Fans waren nicht gekommen. WhatsApp plant eine große Änderung. Statt eure Handynummer rauszugeben, könnt ihr sie durch einen Benutzernamen ersetzen. Bis das kommt, dauert es noch ein bisschen, soll laut WhatsApp im Lauf des Jahres soweit sein, aber die Phase der Reservierung läuft. Dazu tippt ihr in den Einstellungen auf Konto und auf Benutzername. Da könnt ihr dann euren Wunschnamen eingeben, solange er noch frei ist.

0: Das Bäckereisterben geht weiter. Ende des Monats wird die insolvente Biberacher Traditionsbäckerei Keim und Brecht ihre 12 Filialen schließen. 8 in Biberach, die restlichen in Mittelbiberach, Bad Buchau, Bad Waldsee und Bad Saulgau. Hauptgrund für die Pleite waren wieder einmal die gestiegenen Kosten von Energie, Personal und Rohstoffen. Aber für einige der 150 Mitarbeiter gibt es noch Hoffnung. Einzelne Filialen könnten von anderen Bäckereien übernommen werden.
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3: Es ist 4:04. Nur ein bisschen Stau auf der R8 Richtung München. Ab Eichelberg 12 Minuten plus. Und geblitzt wird in Langenargen in der Tannenstraße.
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3: Servus, gleich pink. Und jetzt eine andere Frau, die auch wirklich weltweit läuft, total gehypt ist. Und die kommt aus Deutschland. Das finde ich immer ganz besonders. Das schaffen wir ja nicht so oft. Aber mit Leonie schon. Hier

Viertel nach eins, Radio 7, hier ist Sven Stefani. Viele regen sich ja heute auf, Spritpreisbremse ist weg und warum sind die Preise hochgegangen? Ich habe mich da gestern auch mit einer Freundin unterhalten, die hat dann rumgeschimpft und so und hat dann gemeint, ja, aber wenigstens ist die Bahn billiger geworden. Sag ich, nee, die ist nicht billiger geworden. Das wüsste ich, sagt sie, doch, da gibt's doch jetzt, das machen wir jetzt dann das Familienticket. Sag ich, was für ein Familienticket? Wusste ich nicht, glaube ich, wissen viele nicht. Die Bahn kann man ab jetzt kaufen, kannst du da mit 3 Kindern fahren und 2 Erwachsene im ICE hin und rück für 100 €. Das ist dann schon deutlich günstiger als Autofahren.

0: Radio 7 hier. Wir haben gleich wieder die meiste Musik am Stück. Immer ab halb Jahr den Radio 7 Hit 7. Da ist einer der entspanntesten Beats mit dabei von Alan Walker. Man braucht nicht immer irgendwie Gitarre und Klavier, um runterzukommen. Und der aktuelle Hit von Alex Ron mit dabei. Ist ja voll irgendwie aufgetaucht und die ganze Welt liebt ihn. Er hat über 6 Millionen Follower auf Instagram und macht einfach geile Musik. Gleich bei Radio 7. Meiste Musik am Stück, immer ab halb.
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0: 20 Grad in Ulm, im Süden auch immer wieder Regen und Gewitter, vor allem das Allgäu zum Beispiel. Und dann bleibt so schön angenehm von den Temperaturen her wie heute und trocken, also ab morgen auch wieder Sonne.
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0: Läuft, haben nur einen frischen Blitzer in Ravensburg auf der Herrenstraße.
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0: Mittwoch euch. Gleich nach zwei holen Panic at the Disco aus Amerika ihre Trompeten raus, ja, mit ihrem Feel-Good-Hit. I Hopes heißt der. Dann haben wir aktuellen Beat aus Berlin mit dabei, von Alle Farben. Und der Ginger auch mit dabei. Ist einfach mehr Abwechslung, mehr Musik bei Radio 7.
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3: Servus nach Sonthofen, da haben wir 18 Grad. Pfullingen sind es 23, es ist schön frisch geworden. Ja, Schlafzimmer, alles wird endlich wieder kühl. Aber es wird noch ein bisschen regnen. Vor allem im Allgäu rund um Bodensee und in der Schwarzwaldregion kommt was runter. Kann auch das ein oder andere Gewitter mit dabei sein. Trockener und sonnig dann morgen ab Donnerstag.
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4: Um 14 Uhr, guten Tag. Der befürchtete extreme Preissprung bei Benzin und Diesel heute Mittag ist ausgeblieben. Im Gegenteil, die Kraftstoffe verteuerten sich bei der typischen Erhöhung um 12 Uhr etwas weniger als sonst. Dafür waren die Preise in den 24 Stunden davor weniger stark gesunken als sonst. Diesel und Benzin kosten weit über 2 Euro. Seit Mitternacht gibt es ja keinen Tankrabatt mehr. Mehr als jeder dritte Sohn in Deutschland wohnt mit 25 Jahren noch zu Hause. Bei den Töchtern ist es nicht mal jede vierte. Insgesamt gibt es damit aber mehr Nesthocker als in den Jahren davor, hat das Statistische Bundesamt ermittelt. Im EU-Vergleich sehen wir trotzdem gut aus. Top sind da übrigens die Finnen. Die ziehen schon mit gut 20 von zu Hause aus. Seit Jahren beklagen Polizisten eine zunehmende Gewaltbereitschaft. Immer wieder werden Beamte im Dienst angegriffen und verletzt. Jetzt gibt es neue Zahlen aus Bayern. Da wurden vergangenes Jahr fast 3.200 Polizisten im Dienst attackiert und verletzt. So viele wie noch nie. Die große Hitze und Trockenheit in diesen Tagen schafft in vielen Bereichen Probleme, auch in den Feuchtgebieten im Land. Im Wollmatinger Ried bei Konstanz müssten Wassergräben, Tümpel und Schilf jetzt eigentlich unter Wasser stehen, sind aber fast komplett ausgetrocknet. Mit schlimmen Folgen, Pflanzen vertrocknen, Amphibien verlieren Laichgewässer und Wasservögel Futter- und Nistmöglichkeiten.
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3: Weihnacht 2. Achtung, hat einen frischen Unfall gegeben. Der ist an einer sehr blöden Stelle passiert, auf der A8 Richtung München. Direkt in der Ausfahrt Wendlingen, gerade eben ist passiert. Neuester Blitzer, Ulm, Stuttgarter Straße im 60er. Ansonsten eine gute Fahrt euch.
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10: Ab morgen wieder schön, da kommt die Sonne raus, bei auch um die 25 Grad. Heute 22 in Salem, Weißenhorn auch 22. Und es kann vor allem, wenn ihr im Allgäu wohnt, Schwarzwaldregion und rund um Bodensee, immer wieder regnen, teilweise auch richtig viel mit Gewittern dann.
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10: Da kommt ihr gut durch. Geblitzt wird A8 Richtung Ulm, Höhe der Raststätte Gröbingen. Und ist der neueste alle anderen auf radio7.de.
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1: Um 15 Uhr, guten Tag. Weil es seit heute keinen Tankrabatt mehr gibt, sind die Spritpreise ziemlich raufgegangen. Mittags um 12 zwar nicht ganz so schlimm wie befürchtet, aber dafür hatten die Mineralölkonzerne die Preise gestern schon mal deutlich angehoben auf über 2 Euro. Obwohl die Ölpreise seit Wochen fallen. Das Bundeskartellamt will jetzt genauer hingucken, ob alles mit rechten Dingen zugegangen ist. Noch eine Änderung heute zum 1. Juli. Auch für Bestellungen bei Temu und Shein müsst ihr ab heute mehr bezahlen. 3 Euro Zollgebühr je Produktkategorie. Beispielsweise kostet ein Paket mit Hosen dann 3 Euro mehr, kommen noch 2 Paar Schuhe dazu, sind es 6 Euro. Ein Regionalexpress ist im Kreis Sigmaringen gegen einen herabfallenden Felsbrocken gedonnert. Der fiel bei Beuron auf die Gleise und die Landstraße, die parallel dazu verläuft. Die 21 Fahrgäste und das Zugpersonal, die in Richtung Ulm unterwegs waren, wurden zum Glück nicht verletzt und von einem Bus abgeholt. Die Strecke ist gesperrt und ein Ersatzverkehr wurde eingerichtet.
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1: Ein Mann macht seiner Freundin einen Heiratsantrag vor 6000 Menschen und sie sagt Nein. So geschehen in Amsterdam bei einem Konzert. Er geht vor ihr auf die Knie, sie schüttelt den Kopf, schnappt sich dann noch das Mikrofon und erklärt, warum sie ihn nicht heiraten möchte. Im Moment sei sehr viel zwischen ihnen passiert. Tröstender Applaus vom Publikum und die Videos verbreiten sich immer mehr. In den Kommentaren wird vor allem die Ehrlichkeit und der Mut der Frau gefeiert, vor so vielen Menschen Nein zu sagen.
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2: Dreimal eine gefährliche Situation wegen defekter oder liegen gebliebener Autos. Einmal auf der A7 Füssenreuth Richtung Ulm zwischen Eu-Mittelberg und dem Dreieck Allgäu nach einem Unfall auf der rechten Spur. Die B32 bzw. 311 zwischen Mingen und Herbertingen und auf der B523 Tuttlingen Richtung Schwenningen zwischen dem Abzweig Tuttlingen und Thalheim. Fahrt da bitte vorsichtig. Der neueste Blitzer in Salem-Stephansfeld am Kreisel in Fahrtrichtung Schloss. Alle anderen auf radio7.de. Und wenn ihr was entdeckt, 0800 70 77 110.
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2: Wir sind mittendrin in Taylor Swifts Hochzeitswoche. Morgen und übermorgen soll das Ganze im weltberühmten Madison Square Garden stattfinden. Und ich frage mich, ob sich jemand eine Brautentführung traut oder die Angst zu groß ist, dabei von der New Yorker Polizei erschossen zu werden. Elizabeth Taylor für alle Verliebten und Verlobten in 10 Minuten und zum Anschmachten auch noch Harry Styles vor halb

Schönen Mittwochnachmittag mit Radio 7 und einmal aufzeigen bitte, wer von euch ist 25 oder älter und wohnt noch bei den Eltern? Das sind nämlich so viele junge Menschen wie noch nie in Deutschland, 30%. Und dabei sind Männer deutlich länger noch daheim. Da sind 36% noch nicht ausgezogen in dem Alter. Ja, ich kann es ein bisschen verstehen. Die Mieten sind teuer, der Datingmarkt schwierig und so gute Spätzle wie Mama macht halt auch keiner. Und es kann sich auch nicht jeder schon mit 20 Jahren eine Villa für 2 Millionen kaufen. So ist Taylor Swift damals von zu Hause weg. Und morgen wird geheiratet. Hier ist sie auf Radio 7. 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

0: ist Radio 7 und wann haben wir uns das letzte Mal so gefreut über einen regnerischen Sommertag zwischen Alp und Bodensee, Schwarzwald und Allgäu. Kühlt euch ab, die nächste Hitzewelle deutet sich ja schon an, aber den Sommer zu genießen auch nicht vergessen. 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Und gleich sogar wieder 30 Minuten Hits nonstop mit Michael Schulte, Madonna, James Young oder auch J-Lo und David Guetta. Gleich im Radio 7 Hits 7er.
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0: Im Lauf des Nachmittags immer freundlicher und immer weniger Schauer und Gewitter. Bei aktuell in Ellwangen 21, in Günzburg 21 und in Lindau 19 Grad. In den nächsten Tagen viel Sonne, meist trocken und am Wochenende wieder um die 30 Grad.
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0: Vorsicht auf der B14 in Richtung Rottweil zwischen dem Abzweig Wellendingen und Rottweil Süd, hier eine ungesicherte Unfallstelle. Und ein größerer Stau auf der B31 Lindau Richtung Stockach zwischen Friedrichshafen Ost und Friedrichshafen Mitte. 20 Minuten Zeitverlust. Der neueste Blitzer steht in Salem-Stephansfeld am Kreisel in Richtung Schloss. Alle anderen auf radio7.de. Und wenn ihr was entdeckt, 0800 70 77 110.
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0: 7 am Mittwochnachmittag und heute Abend die volle Ladung Radio 7 Land im Reality-Fernsehen. Vivian aus Weingarten bei den Bachelors und die Bodensee-Boys, wie man sie nennt. Sascha und Dennis aus Singen, die unterhalten wieder ganz Deutschland in der Camping-Doku Bella Italia. Für Urlaubsgefühle auf dem Sofa quasi. Für Urlaubsgefühle am Schreibtisch oder an der Werkbank gibt's einen der Anwärter auf den Sommerhit 2026 nach 4 bei mir. Dracula von Tame Impala und Jenny. Auch noch ein crazy Ohrwurm von Maroon 5 und dicke 90er Beats in neu mit New Religion gleich auf Radio 7. 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
1: Im Laufe des Nachmittags eigentlich immer freundlicher und immer weniger Schauer und Gewitter. Trotzdem gibt es jetzt eine neue Unwetterwarnung für Oberschwaben und den Bodensee vor schweren Gewittern, gültig bis 19 Uhr. Aktuell gemessen in Heidenheim 21, in Ulm 21, in Singen 21 Grad. In den nächsten Tagen viel Sonne, meist trocken und am Wochenende wieder um die 30 Grad.
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2: Um 16 Uhr, guten Tag. Der befürchtete extreme Preissprung bei Benzin und Diesel heute ist ausgeblieben. Im Gegenteil, die Kraftstoffe verteuerten sich bei der typischen Erhöhung um 12 Uhr etwas weniger als sonst. Dafür waren die Preise in den letzten 24 Stunden davor weniger stark gesunken als üblich. Diesel und Benzin kosten weit über 2 Euro. Seit Mitternacht gibt es ja keinen Tankrabatt mehr. Mehr als jeder dritte Sohn in Deutschland wohnt mit 25 Jahren noch zu Hause. Bei den Töchtern ist es nicht mal jede vierte. Insgesamt gibt es damit aber mehr Nesthocker als in den Jahren davor, hat das Statistische Bundesamt ermittelt. Im EU-Vergleich sehen wir trotzdem gut aus. Top sind da übrigens die Finnen. Die ziehen schon mit gut 20 von zu Hause aus. WhatsApp plant eine große Änderung. Statt eure Handynummer rauszugeben, könnt ihr sie durch einen Benutzernamen ersetzen. Bis das kommt, dauert es noch ein bisschen, soll laut WhatsApp im Laufe des Jahres irgendwann soweit sein. Aber die Phase der Reservierung läuft. Dazu tippt ihr in den Einstellungen auf Konto und auf Benutzername. Da könnt ihr dann euren Wunschnamen eingeben, solange er noch frei ist. Die Kassen sind leer, die meisten Kommunen klagen über Finanznöte. Eine wahre Insel der Glückseligen ist da Trossingen. Die Stadt hat letztes Jahr nicht nur keine neuen Schulden gemacht, sondern sogar eine 750.000 Euro getilgt. Die Rücklagen betragen 53 Millionen. Wie schafft Trossingen das? Durch gestiegene Steuereinnahmen, viele Zuweisungen und Fördergelder und durch Sparen. Die Personalkosten lagen um 1 Million niedriger als geplant. Die Kosten für die Gebäudeunterhaltung um 500.000.
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1: Keine Staus oder Behinderungen, keine neuen Blitzer, alle anderen auf radio7.de. Wenn ihr was entdeckt, 0800 70 77 110.
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1: Erst hat uns die Hitze einen roten Kopf gemacht, jetzt sind es wieder die Spritpreise. Aber Ablenkung hilft. Ich habe dafür Hits von Camila Cabello und von ihrem Ex Shawn Mendes noch vorhalb, also getrennte Hits. Und jetzt feiern alle den Feierabendendspurt, wenn auch vielleicht mit dem 90er-Original im Kopf. 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

0: Hier ist Radio 7, mal so um die 20 Grad heute, das tut richtig gut. Danach haben wir uns seit mehr als einer Woche gesehnt und die Erleichterung ist allen anzuhören.
1: Ja, ich freue mich auch, dass jetzt wieder angenehmer ist, draußen zu sein.
2: Auf eine kühle Wohnung.
3: Dass man wieder schaffen kann, ohne am Bürotisch kleben zu bleiben.
4: Freue ich mich wieder, laufen gehen zu dürfen.
1: Atmen!
0: Ja, aber schneller als man ein- und wieder ausatmen kann, könnte euch jemand euren gewünschten WhatsApp-Benutzernamen wegschnappen. Alles Wichtige dazu und wem hier von Radio 7 es schon passiert ist, für die morgen früh, stündlich ab kurz vor 6 beim Radio 7 Morgenteam. Jetzt geht's erstmal Richtung Mittwochfeierabend. Wir nehmen den Takt dafür auf mit einem ganz neuen Hit auf Radio 7. Tame

0: Endlich Mittwoch. 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
1: Radio 7 hier. Ich habe euch ja vorhin erzählt, dass mehr als ein Drittel der 25-jährigen Männer in Deutschland noch daheim wohnt. Ein ganz besonderes Exemplar ist da Sänger Kamrat, der ist 29 und wohnt mit seiner Freundin bei seinen Eltern. Auch crazy. Diese Woche ist er live beim Blue Orange Open Air in Warthausen bei Biberach und gleich im Radio 7 Hit 7er. 30 Minuten Hits nonstop. Auch noch von Leonie, Linkin Park und dem Hit aus K-Pop Demon Hunters. 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
14: Im Lauf des Nachmittags insgesamt freundlicher. Trotzdem gibt es eine neue Unwetterwarnung für Oberschwaben und den Bodensee vor schweren Gewittern und sogar Tornados, gültig bis 19 Uhr. Aktuell gemessen in Geislingen 21, in Donaueschingen 21, in Ravensburg 19 Grad. In den nächsten Tagen viel Sonne, meist trocken und am Wochenende wieder um die 30 Grad.
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14: Zwei Staus, einmal auf der B10 Stuttgart Richtung Ulm zwischen Gingenfils und Geislingen Steig, eine Viertelstunde Zeitverlust. Und B33 zwischen Villingen Süd und Bad Dürrheim, eine Viertelstunde Zeitverlust. Der neueste Blitzer in Singen in der Georg-Fischer-Straße von Steislingen herkommend im 70er-Bereich auf Höhe Dena. Alle anderen auf radio7.de. Und wenn ihr noch was entdeckt, 0800 70 77 110.
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0: Ja, kurz vor fünf geht's noch zum Lauftraining nach Feierabend. Das Wetter passt zum größten Teil und es stehen auch große Läufe an diese Woche. Morgen der Firmenlauf in Villingen-Schwenningen, übermorgen der Ulmer Frauenlauf. Radio 7 ist bei beiden dabei. Gleich Glieder und Hirnwindungen ausschütteln nach einem langen Arbeitstag. Mit Power von Imagine Dragons, mit einer Urwurm-Melodie von Benson Boone in Sorry, I'm Here for Someone Else und mit Afterwork Beats Turn the Lights Off gleich auf Radio 7. 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
0: Es wird insgesamt freundlicher. Trotzdem gibt es eine Unwetterwarnung für Oberschwaben und den Bodensee vor schweren Gewittern und sogar Tornados, gültig bis 19 Uhr. Gemessen aktuell in Göppingen 22, in Tuttlingen 20, in Friedrichshafen 19 Grad. In den nächsten Tagen viel Sonne.

0: Durchschnitt 2,15 Euro, Diesel 2,11 Euro. Dieser Sprung war noch halbwegs moderat. Allerdings hatten viele Tankstellen den Wegfall des Steuerrabatts wohl schon vorher eingepreist. Laut ADAC waren die Preise schon gestern ziemlich hoch, weil kaum noch gesenkt wurde. Und das, obwohl noch steuerlich günstiger Sprit in den Tanks war. Thomas Brock, Nachrichtenredaktion.
1: Philipp Lahm war nach einem WM-Aus nie so fassungslos wie diesmal. Nach Ansicht des früheren Weltmeisterkapitäns muss nach dem WM-Desaster der deutschen Nationalelf vieles auf den Prüfstand. Er sagt, wenn Deutschland dreimal hintereinander nicht das Achtelfinale einer WM erreicht, dann muss man sich schon Gedanken machen. Die Hochzeit des Jahrhunderts könnte bald in New York steigen. Der Bürgermeister hält sich bedeckt, hat aber einen Tipp für die brütende Hitze parat. Auch wenn er nichts offiziell bestätigte, die Hinweise mehren sich, dass Taylor Swift und Travis Kelce sich das kommende Wochenende für den großen Tag ausgesucht haben könnten.
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1: Die gut gelaunten, rot gekleideten Norwegen-Fans sorgen im Internet für Stimmung bei der WM. Ihr gemeinsames Rudern im Stadion ist ja jetzt schon legendär. Und sie besuchen auch andere Sportevents in den USA. Zum Beispiel feiern sie die Teilnehmerinnen einer Yogastunde am Times Square, tanzen Polonaise in einem Baseballstadion und jubeln Spielern bei einem Golfturnier zu, als wären sie Fußballstars. Immer sympathisch und fröhlich. Die Videos der Norweger gehen entsprechend viral.
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4: Mit der heutigen Mittagserhöhung haben die Spritpreise die Marke von 2 Euro je Liter deutlich überschritten. Damit liegen die Preise nach dem Auslaufen des Tankrabatts deutlich über dem Niveau der vergangenen Wochen. Insgesamt zeigten sich schon heute früh an vielen Tankstellen deutlich höhere Preise als zuletzt, obwohl der Morgen im typischen Tagesverlauf eigentlich zu den günstigen Zeiten gehört. Und noch der Blick auf den DAX, der stand zuletzt bei 24.887 Punkten. Tanja Wagner für Radio 7.
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7: B10 Stuttgart Richtung Ulm zwischen Gingenfels und Geislingen steige 20 Minuten Zeitverlust. B29 Aden Richtung Nördlingen zwischen Hüttlingen und Oberalfingen eine Viertelstunde Zeitverlust. Und B31 Stockach Richtung Lindau zwischen Friedrichshafen Mitte und Ehreskirch 25 Minuten Zeitverlust. Einen neuen Blitzer in Singen in der Georg-Fischer-Straße. Von Steislingen her kommt im 70er-Bereich auf Höhe Dena. Alle anderen auf radi7.de. Wenn ihr was entdeckt, 0800 70 77 110.
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7: Feierabend am Monatsersten. Da darf das Feierabend-Tröpfle vielleicht ein paar Euro mehr kosten, mal. Und wenn's von oben tröpfelt, machen unsere Hits trotzdem Hochsommer. Sias tropisches Never Give Up zum Beispiel noch vor halb. Und in 10 Minuten der

Rockiges von Imagine Dragons auf Radio 7 und ungewöhnlich rockig, auf jeden Fall für ihre Verhältnisse, ist der ganz neue Song von Katy Perry. Der feiert heute Abend Radio 7 Premiere bei mir im Hit-Update zwischen 19 und 20 Uhr. Und auch noch der neue Track eines eventuellen neuen Liebespaares. Sind Felix Jähn und der schwedische Schauspieler und Musiker Omar Rudberg ein Paar? So klingt der neue Track.

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1: Hallo, hier ist Radio 7 am Mittwoch. Wer ist eigentlich dieser Dr. Kongo, gegen den England gleich bei der WM spielt? Ist natürlich die DR, die Demokratische Republik Kongo. Gleich um 6 im 1. Und ich wünsche mir einen Autokorso der Bosnien-Fans heute Nacht.
2: Hi from Bosnia, take me to America.
1: Engländer, gleich im Radio 7, Hitsignal. Take that und hurts. Aber auch alle Farben, David Guetta, Taylor Swift oder Rihanna. Und 30 Minuten Hits nonstop. 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
1: 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Es wird insgesamt freundlicher, trotzdem gibt es eine Unwetterwarnung für Oberschwaben und den Bodensee vor schweren Gewittern und sogar Tornados, gültig bis 19 Uhr. Gemessen aktuell in Schwäbisch Gmünd 22, in Biberach 19, in Wangen 19 Grad. In den nächsten Tagen viel Sonne, meist trocken und am Wochenende wieder um die 30 Grad.
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1: Vorsicht auf der A8 in Richtung Stuttgart. Zwischen dem Kreuz Ulm-Elchingen und Oberelchingen nach einem LKW-Unfall ein querstehender Anhänger. Stau auf der B10 Stuttgart-Ulm zwischen Gingenfels und Geislingen-Steig. Eine Viertelstunde Zeitverlust. Stau auf der B31 Stuttgart Richtung Lindau zwischen Friedrichshafen-Mitte und Ehriskirch gut 20 Minuten Zeitverlust. Und die Straße zwischen Ostrach und dem Abzweig Einmühle ist nach einem Unfall voll gesperrt. keinen neuen Blitzer? Alle anderen auf radio7.de. Und wenn ihr was entdeckt, 0800 70 77 11.

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0: Guten Abend, Radi 7 hier und heute könntet ihr euch mal wieder bei euren Eltern oder Großeltern zum Essen einladen. Die Renten sind zum 1.7. um gut 4% gestiegen. Einen guten euch und einen schönen Feierabend mit mehr Musik und mehr Abwechslung. Eine Pop-Hymne mit Sky Full of Stars, ein Dance-Kracher von Two Colors und dem Safri-Duo und das neue Wohlfühl-Duett von Miles Smith und Niall Horan. Drive safe nach 6 auf Radi 7.
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0: Es wird insgesamt freundlicher, trotzdem gibt es eine Unwetterwarnung für Oberschwaben und den Bodensee vor schweren Gewittern und sogar Tornados, gültig noch bis um 19 Uhr. Gemessen aktuell in Schwäbisch Hall 23, in Sigmaringen 20, in Konstanz 20 Grad. In den nächsten Tagen viel Sonne, meist trocken und am Wochenende wieder um die 30 Grad.
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11: Um 18 Uhr, guten Abend. Der befürchtete extreme Preissprung bei Benzin und Diesel heute ist ausgeblieben. Im Gegenteil, die Kraftstoffe verteuerten sich bei der typischen Erhöhung um 12 etwas weniger als sonst. Dafür waren die Preise in den 24 Stunden davor weniger stark gesunken als üblich. Diesel und Benzin kosten weit über 2 €. Seit Mitternacht gibt es ja keinen Tankrabatt mehr.

0: Auf dem Bodensee hat am Nachmittag für Aufsehen gesorgt. Von Friedrichshafen aus war das beeindruckende Naturschauspiel minutenlang zu sehen. Niemand ist dabei zu Schaden gekommen. Es sind auch keine Boote oder Schiffe in Not geraten.
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0: Ein Mann macht seiner Freundin einen Heiratsantrag vor 6000 Menschen und sie sagt nein. So geschehen in Amsterdam bei einem Konzert. Er geht vor ihr auf die Knie, sie schüttelt den Kopf, schnappt sich dann noch das Mikrofon und erklärt, warum sie ihn nicht heiraten möchte. Im Moment sei sehr viel zwischen ihnen passiert. Tröstender Applaus vom Publikum und die Videos verbreiten sich immer mehr. In den Kommentaren wird vor allem die Ehrlichkeit und der Mut der Frau gefeiert, vor so vielen Menschen Nein zu sagen.
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2: Größeres Problem neu auf der A7 Würzburg Richtung Ulm. Die ist nach einem schweren Unfall zwischen Ahlen-Oberkochen und dem Rastplatz Heidenheimer Kohlplatten voll gesperrt. Denkt ihr bitte unbedingt an die Rettungsgasse und spätestens Ahlen-Oberkochen abfahren. Stau auch auf der B10 Stuttgart Richtung Ulm zwischen Gingenfilz und Geislingen Steig, eine Viertelstunde Zeitverlust. B31 Stuttgart Richtung Lindau zwischen Friedrichshafen Mitte und Eriskirch, eine Viertelstunde Zeitverlust. Und die Straße zwischen Ostrau und dem Abzweig Eimühle ist nach einem Unfall mit 3 Autos immer noch gesperrt. Hier bitte weiträumig umfahren. Keine neuen Blitzer, alle anderen auf radi7.de. Wenn ihr was entdeckt, 0800 70 77 110.
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2: Kane gegen Kongo läuft jetzt im Ersten. Super für alle Premier League-Fans unter euch, die Engländer. Und später übrigens noch Belgien gegen Senegal. Oder mal wieder ins Kino, direkt am ersten Tag von Minions und Monster. Oder ein spontaner Pasta-Abend mit Nachbarn. Auf jeden Fall gute Laune zum Start in den Abend.

0: das denn? Kongo führt schon 1-0 gegen England. Hallo, Radi 7 hier am Mittwochabend. Heute Abend sind sie auch wieder im Fernsehen, die Bodensee-Boys aus Singen. Kennst du die, Toni?
1: Bodensee-Boys, zwei Stellen in Musikgruppe, sagst du nichts, ne?
0: Nee, so sagt man auch, wie ihr, die beiden Camper aus Singen, die bei...
1: Ach so, ja, meine Bekannte hat die schon mal getroffen in der Stadt, ja, wo sie da waren, da hat sie erkannt, aber ich bin ja schon eigentlich wenig Fernsehen, ich höre mehr Radio.
0: Die Bodensee-Boys in Bella Italia, der Camping-Doku, 20.15 Uhr heute wieder bei RTL 2. Und jetzt der Tropenboy, Kygo, mit entsprechenden neuen Beats auf Radio 7 zusammen mit Khalid. Safe.

0: Mittwoch. 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
1: Hallo, hier ist Radi 7. Ich werde nachher wieder durch angenehm kühle Luft nach Hause laufen und in der Wohnung dann sofort meine Klamotten vom Leib reißen. Ja, wenn ihr auch im Altbau wohnt, dann wisst ihr ja, wie gut so alte dicke Mauern die Wärme speichern. Den angenehmsten Abend wünsche ich euch und lüfte mal unser aller Hirn durch mit unserer Musikstrecke zum Genießen. 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
8: Insgesamt freundlicher, trotzdem gibt es eine Unwetterwarnung für Oberschwaben und den Bodensee vor schweren Gewittern und sogar Tornados, gültig noch bis erstmal um 19 Uhr. Gemessen aktuell in Crailsheim 22, in Neu-Ulm 21, in Kempten 17 Grad. In den nächsten Tagen viel Sonne, meist trocken und am Wochenende wieder um die 30 Grad.
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8: Größtes Problem aktuell, die A7 Würzburg Richtung Ulm ist nach einem schweren Unfall zwischen Nadelöberkochen und dem Rastplatz Heidenheimer Kohlplatten voll gesperrt. Vor der Ausleitung ab Aalen-Westhausen 2 Kilometer Stau, 35 Minuten Zeitverlust. Denkt bitte an die Rettungsgasse. Auf der B31 Richtung Lindau zwischen Friedrichshafen Mitte und Ereskirch eine 1/4 Stunde Zeitverlust im Stau. Und die Straße zwischen Ostrach und dem Abzweig Eimühle ist immer noch nach einem Unfall mit 3 Fahrzeugen gesperrt. Hier bitte umfahren. Keine neuen Blitzer, alle anderen auf radio7.de. Wenn ihr was entdeckt, 0800 70 77 110.
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0: Schönen Feierabend mit Radio 7 und die volle Ladung Radio 7 Land heute Abend im Reality TV. Außer den schon erwähnten Bodensee Boys, Sascha und Dennis aus Singen in der Camping-Doku Bella Italia. Natürlich auch noch Vivien aus Weingarten bei den Bachelors. Vorher aber natürlich noch eine ganze Stunde voller neuer Musik für euch. Im Radio 7 Hit Update feiert zum Beispiel der aufregende Hit von Felix Jähn mit Omar Rudberg Radio 7 Premiere. Und wir schütteln ungläubig den Kopf über den immer noch anhaltenden Charts-Erfolg von Justin Biebers Beauty and a Beat. 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
0: Es wird insgesamt freundlicher, trotzdem gibt es immer noch eine Unwetterwarnung für Oberschwaben und den Bodensee vor schweren Gewittern und sogar Tornados. Gemessen aktuell in Heidenheim 20, in Memmingen 18, in Singen 20 Grad. In den nächsten Tagen viel Sonne, meist trocken und am Wochenende wieder um die 30 Grad.
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5: Ich bin Holger Dilk. Schwarz-Rot will jetzt große Reformen auf den Weg bringen. Beim Koalitionsausschuss soll heute der große Durchbruch gelingen. Unter anderem wollen die Parteispitzen die Weichen für eine Steuerreform stellen. SPD-Parlamentsgeschäftsführer Dirk Wiese sagt in der ARD:
6: Beim letzten Koalitionsausschuss hat man sich darauf verständigt, dass diese Einkommensteuerreform am 1. Januar 2027 mit einer Entlastung gerade für kleine und mittlere Einkommen auch in Kraft treten soll. Und natürlich muss die sauber gegenfinanziert werden. Und von daher werden wir jetzt heute final auch darüber sprechen. Aber ein Signal an die Bürgerinnen und Bürger, das ist tatsächlich wichtig.
5: Auch die Themen Arbeit, Soziales und Bürokratieabbau stehen auf der Tagesordnung. Pünktlich um 12 sind die Preise an vielen Tankstellen wieder ordentlich in die Höhe geschossen, denn der Tankrabatt ist Geschichte. Alle Steuern auf Kraftstoff werden wieder fällig. Eine Ersatzentlastungsmaßnahme ist bisher noch nicht geplant. Wir sitzen auf einem echten Schatz. In all den Handys in Schubladen in Deutschland schlummern viele wichtige Rohstoffe. Die Deutsche Rohstoffagentur hat sich das genauer angeschaut.

0: jetzt mit Bodycams ausgestattet. Die Idee der Bahn dahinter, wenn es an Bord mal brenzlig wird, läuft gleich die Kamera mit. Das soll deeskalieren und im Ernstfall auch für Klarheit sorgen. Auch Fahrgäste sollen sich dadurch sicherer fühlen. Ermittler haben heute Morgen die DFB-Zentrale in Frankfurt am Main und mehrere Stadtverwaltungen bundesweit durchsucht. Es geht um die Heim-EM vor 2 Jahren. Der Verdacht, tausende begehrte EM-Tickets könnten intern ziemlich großzügig verteilt worden sein. Die Kritik an Bundestrainer Nagelsmann und der gesamten Nationalmannschaft nach dem frühen WM-Aus reißt nicht ab. Immer mehr Experten melden sich zu Wort und fordern Konsequenzen. Nagelsmann ist inzwischen zurück in Deutschland. Der DFB hat eine umfassende Analyse in den kommenden Tagen angekündigt.
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2: Keine Staus, keine Behinderungen, keine neuen Blitzer. Alle anderen auf radio7.de. Wenn ihr was entdeckt, 0800 70 77 110.
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2: Ich habe den neuesten Hit von Newcomer Somba für euch um kurz vor halb. Den bei uns ersten Hit der britischen Girlgroup Flow in gut 10 Minuten. Und chillige Sommersounds aus Deutschland. Samt

0: Viel zu locker und zu sonnig wie aus dem Norden, oder? Mr. C, der erste Erfolg für den norddeutschen Musiker und Produzenten mit Sometimes I Love You, neu auf der Radio 7 Playlist. Und jetzt zu einem Hit, der wieder und beeindruckend in den Charts ist.
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0: Mit einem Blick in die Charts beweisen wir jetzt, wie relevant Justin Bieber immer noch ist. Er hatte sich ja ein Stück weit zurückgezogen, veröffentlicht nur noch unregelmäßig Musik. Aber seit er für 10 Millionen Dollar Gage so ein bisschen Karaoke zu seinen eigenen Songs gemacht hat beim Coachella Festival neulich, haben sich alte und neue Fans und die Charts wieder neu in Justin Bieber verliebt. In unglaublich vielen Charts auf der ganzen Welt ging sein 2012er Hit zusammen mit Nicki Minaj auf Platz 1, wochenlang auch in Deutschland an der Spitze und aktuell immer noch Platz 4, sowie Platz 4 auch bei Spotify und Platz 4 bei Apple Music. Beauty and the Beat, jetzt auf Radio.

0: Vor wenigen Jahren haben sich diese drei Frauen sozusagen selbst als Girlgroup gecastet. In den britischen Charts schon einige Erfolge gehabt. Und Leak It ist jetzt der erste Hit bei uns für Flow. F-L-O. Mehr neue Musik jeden Abend bei mir. Und jetzt sogar wieder eine Premiere.
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0: Bekommen wir ein neues Liebespaar in den Charts? Also seit Felix Sehen angefangen hat an einem neuen Track zusammen mit dem berühmten schwedischen Schauspieler und Musiker Omar Rudberg zu arbeiten, sind die Gerüchte immer stärker geworden, dass die beiden ein Liebespaar sind. Angeheizt von vielen Posts auf Social Media, wo ganz offensichtlich ist, dass die beiden mindestens sehr gut befreundet sind und viel Körperkontakt zeigen. Und dann hieß es auch noch, ja, wir wissen, dass viele sich fragen, was wir für eine Beziehung haben, aber wir werden das nicht weiter kommentieren. So, so. Dann warten wir mal ab und hören uns den Song an. Siren von Felix Sehen und Omar Rudberg. Hör dir jetzt zum allerersten Mal auf Radio

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0: Richtig coole neue Nummer vom Hamburg-Berliner Shootingstar Tiffany Harris hier im Radio 7 Hit Update. Immer ganz viel, ganz neue Musik zwischen 19 und 20 Uhr. Und nach dem hochkarätigen Duo Felix Jähn und Omar Rottberg gibt es gleich noch eine Radio 7 Premiere mit einem noch hochkarätigeren Star, nämlich Katy Perry. Ihr neuer Song klingt gar nicht nach ihr, super spannend. Hört ihr in weniger als 10 Minuten auf Radio 7. Mehr Musik und mehr Abwechslung.
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0: Viele Wolken heute Abend, aber gerade auf dem Radar kaum noch Schauer gesehen, also größtenteils trocken und auch die Unwetterwarnung für Oberschwaben und den Bodensee, die ja vor schweren Gewittern und sogar Tornados gewarnt hat, die ist inzwischen aufgehoben worden. Gemessen aktuell in Ellwangen 21, in Riedlingen 19, in Villingen-Schwenningen 19 Grad. In den nächsten Tagen viel Sonne, meist trocken und am Wochenende wieder um die 30 Grad.
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0: Keine Staus, keine Behinderungen, keine neuen Blitzer, alle anderen auf radio7.de. Wenn ihr was entdeckt, 0800 70 77 110.
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0: Ich habe die neuesten Hits von Jennifer Lopez mit David Guetta, Malik Harris oder auch Nico Santos für euch. Und wir feiern den Geburtstag eines Weltstars mit deutschen Wurzeln und einem Faible für die Sportmarke mit den drei Streifen. Tate McRae. So in 15 Minuten auf Radio 7. Schönen Feierabend.

Ihr hört das Radio 7 Hit Update mit ganz viel neuer Musik und jetzt schon der nächsten Premiere, und zwar von Katy Perry. Die hat mich ja wirklich überrascht. Nach ein paar eher langweiligen Songs und einem eher gefloppten Album hätte ich nicht gedacht, dass sie so schnell wieder einen Erfolg haben wird wie zuletzt mit Band-Aids. Und der neue Song ist super interessant, weil ungewöhnlich für sie. Hat so ein bisschen 90er Indie-Rock-Vibes, sehr rockig für sie. Und man hört ihr an, wie sie mit ihrem Gesang einen echten Schmerz verarbeitet, super intensiv. Watch It Burn von Katy Perry. Hört ihr jetzt zum allerersten Mal auf Radio 7.

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1: Hier ist das Radio 7 Hit Update. Wir feiern jeden Tag die ganz neuen Songs und eure Stars. Jetzt Tate McRae. Die ist nicht nur eine super vielseitige Sängerin und seit etwa 5 Jahren Dauergast in den Charts. Die Kanadierin hat auch eine ganz besondere Verbindung zu Deutschland. Ihre Mama ist Deutsche. Und vielleicht ist das ja auch ein bisschen der Grund, dass sie Model und Markenbotschafterin ist für Adidas. Zuletzt hat sie unter anderem für den Sport-BH und die Samba-Schuhe mit Leopardenmuster vor der Kamera gestanden. Aber ganz ehrlich, die würde in allem gut aussehen. Richtig gut aussehende Frau. Aber eben auch eine richtig tolle Sängerin. Heute feiert sie ihren 23. Geburtstag. Und jetzt hört ihr sie zusammen mit Tiësto. 10:35 auf Radio 7.

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1: Ja, heute war ein bisschen durchwachsen. Aktuell haben wir 20 Grad und Wolken in Riedlingen, Krumbach 19 und in Tuttlingen 20 Grad gemessen. Das wird aber wieder besser. Morgen sieht es ganz gut aus, früh noch etwas frischer und dann gibt es viel Sonne und wenig Wolken. Es bleibt trocken bei 25 bis 28 Grad.
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2: Ich bin Holger Dilk. Steuerentlastungen, Rentenreform, Wirtschaft ankurbeln. Für Schwarz-Rot geht es jetzt im Koalitionsausschuss um die ganz großen Themen. Seit dem Nachmittag sitzen die Spitzen von Union und SPD im Kanzleramt zusammen, um über die Reformvorhaben zu sprechen. Ergebnisse werden frühestens am Morgen erwartet. Kanzler Merz sagte vor dem Treffen:
3: Meine Erwartung ist, dass wir wirklich einen großen Sprung nach vorn machen in der Modernisierung unseres Landes, dass wir auch das Thema Wettbewerbsfähigkeit prioritär im Blick haben und dass wir alles tun, damit private Haushalte konsumieren können, aber auch die Industrie investieren kann.
2: Um die Bundeswehr weiter zu stärken, hat die Bundesregierung zwei neue Gesetze auf den Weg gebracht. Zum einen sollen Reservisten in Zukunft wieder zu Übungen verpflichtet werden können. Beim zweiten Gesetz geht es darum, Bauvorhaben der Bundeswehr zu beschleunigen. Mit dem neuen Monat gibt es in Deutschland wieder viele noch weitere Änderungen. Unter anderem soll die Steuererklärung einfacher werden. Jana Klonikowski.
4: Genau, mit einem Klick gibt's eine vorausgefüllte Erklärung. Zumindest für ledige und kinderlose Arbeitnehmer und für Rentner. Rentner bekommen außerdem gut 4% mehr Geld. Das sind im Schnitt so knapp 80 Euro im Monat. Damit Deutschland für Airlines wieder attraktiver wird, sinkt die Luftverkehrssteuer. Und die Bahn geht den nächsten Schritt für mehr Sicherheit fürs Personal. Es startet ein Trageversuch mit stichfesten Westen.
2: Der Attentäter vom Magdeburger Weihnachtsmarkt will das Urteil des Landgerichts nicht akzeptieren. Seine Verteidigung hat Revision eingelegt. Jetzt prüft der Bundesgerichtshof, ob es in dem Verfahren Fehler gegeben hat. Der 51-Jährige war unter anderem wegen

0: Frühen. WM aus reißt nicht ab. Immer mehr Experten melden sich zu Wort und fordern Konsequenzen. Nagelsmann ist inzwischen zurück in Deutschland. Der DFB hat eine umfassende Analyse in den kommenden Tagen angekündigt.
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2: Ja, das sieht ganz gut aus. Keine größeren Meldungen. Der neueste Blitzer, der steht in Schwäbisch Gmünd am Ortsausgang Richtung Mutlangen. Blitzt beidseitig. Alle weiteren findet ihr auf radio7.de. Kommt gut und sicher an.
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2: Ja, wir haben es gerade in den Nachrichten nochmal gehört. Es ist immer noch Realität. Deutschland ist raus aus der WM. Haben wir nicht nur geträumt. Schock einigermaßen aber verarbeitet, oder? Wir haben euch gefragt, für wen ihr jetzt die Daumen drückt. Eure Antworten gleich in gut 10 Minuten. Davor noch was für ein bisschen bessere Laune. Leonie, Don't Worry und eine Herzschmerznummer. Ja, die fühlen wir alle noch ein bisschen. James Arthur direkt danach. Schönen, was haben wir heute? Mittwoch. Jawohl, schönen Mittwochabend.

0: 5:58, Radio 7 hier. Und ich glaube, so langsam haben wir es ein bisschen verarbeitet, oder? Deutschland ist raus bei der WM, ja, jetzt können wir halt nur noch den anderen zuschauen. Und ich finde, da brauchen wir schon jemanden, den wir irgendwie anfeuern können, oder? Wer ist es denn bei euch?
1: Ich bin für Frankreich.
2: Norwegen, die sind richtig sympathisch. Die rudern immer so toll.
3: Ich nehme Argentinien, glaube ich.
4: Grundsätzlich habe ich getippt, Frankreich wird Weltmeister, deswegen schauen wir mal, was wird.
5: Ja, schauen wir mal.
6: Wenn es Paraguay wären,
4: dann könnte man sagen, man hat gegen den Weltmeister verloren.
6: Dann wäre es gar nicht mehr ganz so schlimm.
7: Ich bin jetzt für Holland, weil ich bin Holländerin.
8: Oh, die sind doch auch schon raus.
7: Echt?
9: Ja, wirklich.
7: Scheiße. Ja.
0: Also ich glaube, ich bin für die Australier. Ich mag die irgendwie und vielleicht sehen wir ja den einen oder anderen, falls sie gewinnen, einen Schuhi machen. Ist eine Erfindung von dort. Da zieht man sich seinen Schuh aus, am besten ordentlich verschwitzt, füllt Bier rein und dann wird das Ganze geäxt. Das macht ihr jetzt hoffentlich nicht, sondern ihr genießt jetzt einfach die neue von One Republic. Need Your Love heißt die. Mehr Musik, mehr Abwechslung hier auf Radio 7.

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0: Krass, oder? Radio Siebenland. 20.30 Uhr haben wir jetzt. Es ist quasi der halbe Tag schon wieder rum. Naja, es ist quasi der ganze Tag schon wieder rum. Es ist kurz nach halb. Wo ist der Tag hin? Mucke für den Abend, die ein bisschen Power liefert. Imagine Dragons gleich mit Demons, direkt nach der aktuellen von Taylor Swift. Mehr Musik, mehr Abwechslung hier auf Radio 7.
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0: Ja, wo ist er hin, Der neueste Blitzer, weil größere Meldungen gibt's keine. Jawohl, neuester Blitzer steht in Erbach, in der Erlenbachstraße Richtung B311. Der blitzt aus dem Blitzeranhänger. Alle weiteren findet ihr auf radio7.de. Falls ihr noch unterwegs seid, habt eine gute Fahrt.
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0: Ja, ich kann verstehen, wenn man heute kein Fußball guckt. Einfach so ein bisschen aus Protest. Aber die Unterhaltung, die läuft. Ich habe es ja gerade angekündigt. Taylor Swift ist jetzt gleich mit dabei. Und auch mit der wird es ein schöner Mittwochabend. Den wünsche ich euch.
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19 Minuten vor 9. Hier ist Radio 7 an eurem Mittwochabend. Habt ihr eigentlich schon mal ausgerechnet, wie viel Zeit ihr am Tag so im Auto verbringt? Es ist schon krass, oder? Zur Arbeit fahren, heimfahren, zum Einkaufen fahren, die Kids zum Sport fahren, abholen, was auch immer. Also ständig fahren, fahren, fahren. Und wir im Radio 7-Land, wir fahren sogar eher mehr als der Rest von Deutschland. Ja? Circa 30 Kilometer am Tag im Schnitt. Ja? Gibt bestimmt einige, die da mehr fahren. Und genau da sind wir jetzt auch mit dabei. Ich freue mich, dass ich euch jetzt auf dem Weg, egal wohin, begleiten darf, mit neuer Mucke, die einfach für jeden Roadtrip taugt. Von Tame Impala, Dracula im Jenny Remix. Viel Spaß damit!

0: Hier ist Radio 7 um 9:02. Und gleich geht's weiter mit jeder Menge Frauenpower. Carrie Hilson mit ihrem größten Hit. Dann haben wir einen lockeren Sommer-Dance-Hit von Topping und Becky G. Und Pink legt auch los mit ihrer Power-Pop-Nummer. Mehr Musik, mehr Abwechslung auf Radio 7. Auch gleich wieder.
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0: Ja gut, zugegeben, heute war so mittel. Jetzt gerade haben wir in Friedrichshafen 18 Grad, in Ehingen 18 Grad und in Esslingen noch 24 Grad gemessen. Morgen sieht es aber wieder ein bisschen besser aus. Früh noch ein bisschen frisch, auch in der Nacht. Und dann gibt es aber viel Sonne und wenig Wolken. Es bleibt trocken bei 25 bis 28 Grad.
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2: Ich bin Holger Dilk. Steuerentlastungen, Rentenreform, Wirtschaft ankurbeln. Für Schwarz-Rot geht es jetzt im Koalitionsausschuss um die ganz großen Themen. Seit dem Nachmittag sitzen die Spitzen von Union und SPD im Kanzleramt zusammen, um über die Reformvorhaben zu sprechen. Ergebnisse werden frühestens am Morgen erwartet. Kanzler Merz sagte vor dem Treffen:
3: Meine Erwartung ist, dass wir wirklich einen großen Sprung nach vorn machen in der Modernisierung unseres Landes, dass wir auch das Thema Wettbewerbsfähigkeit prioritär im Blick haben und dass wir alles tun, damit private Haushalte konsumieren können, aber auch die Industrie investieren kann.
2: Der Tankrabatt ist Geschichte und die Preise sind heute Mittag an vielen Zapfsäulen ordentlich in die Höhe geschossen. Zum Teil ging es um etwa 20 Cent je Liter rauf. Schon gestern hatte es einen Preissprung gegeben. Damit ist das Auslaufen des Tankrabatts laut ADAC ungerechtfertigt vorweggenommen worden. Bundeswehrreservisten sollen künftig zu Übungen verpflichtet werden können. Dafür hat die Bundesregierung ein Gesetz auf den Weg gebracht. Bisher mussten die Reservisten selbst und auch ihre Arbeitgeber zustimmen. Verteidigungsminister Pistorius betont, man wolle aber niemanden überraschen.
4: Deswegen gelten die neuen Regelungen nicht für freiwillig Wehrdienstleistende, die sich vor Inkrafttreten des Gesetzes verpflichtet haben. Und sie gelten natürlich erst recht nicht für die ehemaligen Wehrpflichtigen bis 2011.
2: Mit einem zweiten Gesetz will die Bundesregierung mehr Tempo beim Bau von Kasernen, Munitionsdepots und anderen Einrichtungen der Bundeswehr erreichen. Die Deutsche Bahn will die Sicherheit ihrer Mitarbeitenden im Fernverkehr erhöhen. 2000 Zugbegleiter und Beschäftigte im Bordbistro bekommen Bodycams. Sie sollen laut Bahn in brenzligen Situationen abschrecken und im Zweifel auch helfen, Vorfälle besser zu dokumentieren. Im Regionalverkehr gibt es das bereits. Die Weltmeere sind im vergangenen Monat so warm gewesen wie noch nie in einem Juni. Die Durchschnittstemperatur an der Meeresoberfläche lag bei knapp 21 Grad, so der EU-Klimadienst Copernicus. Höhere Meerestemperaturen können etwa für stärkere Stürme und Niederschläge sorgen. Der Favorit hat sich durchgesetzt. England steht im Achtelfinale der Fußball-WM. 2:1 stand es am Ende gegen die Demokratische Republik Kongo. Beide Tore lieferte wer sonst Bayern-Star Harry Kane. Damit geht es für die Engländer als nächstes gegen Mitgastgeber Mexiko.
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0: Sieht gut aus, keine größeren Meldungen. Der neueste Blitzer steht in Altheim-Alb in der Straße in der Vorstadt im 30er-Bereich. Außenblitzeranhänger blitzt da. Alle weiteren auf radio7.de. Kommt gut und sicher an.
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0: Da wünsche ich uns allen einen schönen Mittwochabend. Die einen liegen die vielleicht schon frisch geduscht auf dem Sofa, die anderen sind noch am Rödeln. Dafür gibt's gleich Power von alle Farben und auch die Sofaliga kriegen was Chilliges von Carrie Hilson hinterher. Genießt den Abend.

10 nach 9, hier ist Radio 7 für euren Mittwochabend. Ich weiß jetzt auch nicht warum, aber irgendwie müssen Sommerhits immer ein bisschen Spanisch drin haben, oder? Klingt automatisch nach Urlaub, nach Strand, nach Palmen. Und der gleich kommt, der ist genauso. Ja, ich verstehe zwar komplett nichts, aber der holt mich irgendwie ab und liefert mich direkt an irgendeiner Beachparty in Mexiko ab. Und euch hoffentlich auch. Hier ist die neue von Topic und Becky G. Sorry, Papi.

0: vor 9:30. Hier geht's gleich weiter auf Radio 7 mit mehr Musik, mehr Abwechslung. Mucke zum die freien Straßen genießen, zum Beispiel von Miles Smith und Niall Horan. Calvin Harris mit einem eurer aktuellen Lieblingshits der letzten Jahre. Und was Neues von Shakira macht auch noch Laune.
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0: Ja, ich hab's ja quasi schon vorgegriffen. Auf den Straßen nicht viel los. Der neueste Blitzer, der steht in Erbach in der Erlenbachstraße Richtung B311. Da blitzt aus dem Blitzeranhänger. Alle weiteren auf radio7.de. Kommt gut und sicher an.
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0: Mittwochabend, um genau zu sein. Und da habe ich gleich was Neues für jeden, der WhatsApp nutzt. Lohnt sich schnell sein. In 10 Minuten verrate ich euch, um was es da geht. Davor noch was Entspanntes von Nelly Furtado direkt nach der aktuellen, ich habe es versprochen, von Miles Smith und Niall Horan. Genießt den Abend.

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21 Uhr, 41 Radio 7 hier an eurem Mittwochabend. Habt ihr schon mitgekriegt? WhatsApp führt bald Benutzernamen ein und ihr könnt euch jetzt euren schon sichern, wenn ihr schnell seid, anders als ich. Einfach auf die Einstellungen gehen unter Konto, da findet ihr dann den Reiter Benutzernamen und da könnt ihr mal euren Wunschnutzernamen eingeben für den Fall, dass es dann bald soweit sein wird. Bei mir wäre es Timo gewesen. War schon vergeben, Timo mit 2 O auch und so weiter und so fort. Da habe ich mich dann durchgeklickt, bis ich jetzt bei Timo mit 7 O gelandet bin. Der ging dann. Also, schnell sein heißt. Probiert's gerne mal aus. Dafür gibt's einen Soundtrack in die Ohren und zwar die aktuelle von Shakira. Die heißt die.

0: es war zugegebenermaßen nicht ganz so gut jetzt heute. Also zumindest nicht so wie in den letzten Tagen. Jetzt gerade in Singen 15 Grad, Blaustein 16 Grad und Memmingen auch 15 Grad gemessen. Morgen sieht es wieder ein bisschen besser aus. Früh noch etwas frisch, auch in der Nacht, aber dann gibt es viel Sonne, ein wenig Wolken und es bleibt trocken bei 25 bis 28 Grad.
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2: Ich bin Gisa Weber. Steuerentlastungen, Rentenreform, Wirtschaft ankurbeln. Für Schwarz-Rot geht es im Koalitionsausschuss um die ganz großen Themen. Seit dem Nachmittag sitzen die Spitzen von Union und SPD im Kanzleramt zusammen, um über die Reformvorhaben zu sprechen. Ergebnisse werden frühestens am Morgen erwartet. Kanzler Merz sagte vor dem Treffen:
3: Meine Erwartung ist, dass wir wirklich einen großen Sprung nach vorn machen in der Modernisierung unseres Landes, dass wir auch das Thema Wettbewerbsfähigkeit prioritär im Blick haben und dass wir alles tun, damit private Haushalte konsumieren können, aber auch die Industrie investieren kann.
2: Der Tankrabatt ist Geschichte und die Preise sind am Mittag an vielen Zapfsäulen ordentlich in die Höhe geschossen. Zum Teil ging es um etwa 20 Cent rauf. Schon gestern waren Diesel und Benzin teurer geworden und die Preise gingen laut ADAC im Laufe des Tages auch nicht wirklich runter. Damit ist das Auslaufen des Tankrabatts ungerechtfertigt vorweggenommen worden, heißt es vom ADAC. 2 Monate lang waren die Steuern auf Kraftstoff gesenkt worden, jetzt werden sie wieder wie gewohnt fällig. Bundeswehrreservisten sollen künftig zu Übungen verpflichtet werden können. Dafür hat die Bundesregierung ein Gesetz auf den Weg gebracht. Bisher mussten die Reservisten selbst und auch ihre Arbeitgeber zustimmen. Verteidigungsminister Pistorius betont, man wolle aber niemanden überraschen.
4: Deswegen gelten die neuen Regelungen nicht für freiwillig Wehrdienstleistende, die sich vor Inkrafttreten des Gesetzes verpflichtet haben. Und sie gelten natürlich erst recht nicht für die ehemaligen Wehrpflichtigen bis 2011.
2: Mit einem zweiten Gesetz will die Bundesregierung mehr Tempo beim Bau von Kasernen, Munitionsdepots und anderen Einrichtungen der Bundeswehr erreichen. Die Deutsche Bahn will die Sicherheit ihrer Mitarbeitenden im Fernverkehr erhöhen. 2000 Zugbegleiter und Beschäftigte im Bordbistro bekommen Bodycams. Die sollen laut Bahn in brenzligen Situationen abschrecken und im Zweifel auch helfen, Vorfälle besser zu dokumentieren. Im Regionalverkehr gibt es das bereits. Im Wattenmeer und auf Helgoland gibt es immer mehr Kegelrobben. Damit geht der Positivtrend der letzten Jahre weiter. Vor allem bei den Geburten gibt es ein deutliches Plus. Jedes Jahr werden im Schnitt 12% mehr Jungtiere gezählt. Der Favorit hat sich durchgesetzt. England steht im Achtelfinale der Fußball-WM. 2:1 stand es am Ende gegen die Demokratische Republik Kongo. Beide Tore lieferte, wer sonst, Bayern-Star Harry Kane. Damit geht es für die Engländer als nächstes gegen Mitgastgeber Mexiko.
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0: Da ist ein Falschfahrer unterwegs. Bitte Vorsicht auf der A980 am Abzweig Waltenhofen. Autobahndreieck Allgäu zwischen Durach und dem Dreieck Allgäu in beiden Richtungen. Bitte vorsichtig fahren, da kommt euch ein Falschfahrer entgegen. Nicht überholen bitte in beiden Richtungen auf der A980 am Abzweig Waltenhofen zwischen Durach und dem Dreieck Allgäu. Dann haben wir noch eine Meldung von der A96 Lindau-München zwischen Mindelheim und Bad Wörishofen. In beiden Richtungen aufpassen, da ist ein Reh unterwegs. Und Hörer melden in Heidenheim an der Ortsein- und Ausfahrt Richtung Steinheim, da dauert es länger, wegen der Baustellenampel, circa 15 Minuten Zeitverlust. Neuester Blitzer in Ulm in der Hasslerstraße blitzt beidseitig. Kommt gut und sicher an.
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0: Kurz nach 10 und ihr steht mit

Hier ist Radio 7 an euer Mittwochabend. Wie findet ihr denn diese kleine Verschnaufpause? Ja, ich wohne auch unterm Dach und muss sagen, es ist schon gut, dass es nicht mehr Schicksalsberg-Temperaturen hat. Also Fenster aufreißen, durchschnaufen und aufdrehen. Die Nachbarn dürfen ruhig ein bisschen mithören bei der neuen Harry Styles. Hier ist American Girls.

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1: So, damit jetzt hier keiner einschläft in der Nachtschicht. Der allererste Solo-Hit von Bruno Mars. Ich habe den damals live gesehen, erinnere mich immer noch an ein abartig gutes Konzert. Direkt nach Taylor Swift.

Ja, es ist spät und es ist Mittwoch. Trotzdem sind wir mit dabei. Hier ist Radio 7. Und ich muss sagen, ich kann mich immer noch nicht satt sehen an diesem kleinen Wassertornado da heute im Bodensee, oder? Es ist schon krass. Falls ihr es nicht mitbekommen habt, heute Mittag, 20 Minuten lang, so plus minus, und echt groß, eine riesige Wasserhose überm Bodensee. Hörer haben uns Videos geschickt, das sieht aus wie in so einem Action, was weiß ich, Weltuntergangsfilm. Sowas passiert durch große Temperaturunterschiede. Feuchte, sehr warme Luft steigt auf, sehr kalte, trockene Luft strömt runter und so entsteht ein richtiger Wirbel. Aber checkt's gerne mal selber auf unsere Insta-Seite, da gibt's einige Videos zu sehen. Es ist unglaublich. Während ihr das macht, neue Mucke von Kygo, Save My Love. Hier auf Radio 7 mit mehr Musik, mehr Abwechslung.

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1: Heute Abend begrüße ich, Pater Alfred Tönnies, euch, liebe Hörer und Hörerinnen, sehr herzlich. Wenn man auf Instagram unterwegs ist, so ein bisschen scrollt, dann sieht man so manche Sätze, die ganz interessant sind und worüber man nachdenken kann. Man kann niemanden überholen, wenn man in seine Fußstapfen tritt, sagt François Truffaut. Und ich glaube, da ist etwas Wahres dran. Aber wie ist das mit den Fußspuren Jesu, in die wir hineintreten sollen? Morgen früh mehr, so um kurz vor 6.30 Uhr im Radio 7 Morgenteam. Gutes Nächtle, wenn es dann soweit ist.
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3: Die Nacht ist noch etwas frischer, aber der Donnerstag sieht dann deutlich besser aus. 25 bis 28 Grad. Dazu gibt's viel Sonne, hin und wieder ein paar Wolken und der Regen bleibt erstmal weg.
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4: Ich bin Gisa Weber. Einen großen Sprung nach vorn, den verspricht sich Kanzler Merz vom Spitzentreffen von Union und SPD im Kanzleramt. Seit dem Nachmittag tagt der Koalitionsausschuss. Ziel, ein großes Reformpaket. Mehr von Jana Klonikowski.
5: Unter anderem steht eine Reform der Einkommensteuer auf dem Programm. Schwarz-Rot will ja kleinere und mittlere Einkommen entlasten. Nur wie genau, da waren sich Union und SPD bisher nicht so einig. Anders sieht's beim Thema Rente aus. Da sollen die Empfehlungen der Expertenkommission geschlossen umgesetzt werden. Merz will auch die Wettbewerbsfähigkeit von Deutschland stärken. Er hofft, am Morgen Ergebnisse präsentieren zu können.
4: Pünktlich um 12 sind die Preise an vielen Tankstellen wieder ordentlich in die Höhe geschossen. Denn der Tankrabatt ist Geschichte, alle Steuern auf Kraftstoff werden wieder fällig. Mehr von Philipp Nützig.
6: Bei der ersten Preiserhöhung seit Ende des Tankrabatts gingen die Preise an vielen Zapfsäulen um etwa 20 Cent hoch. Auch gestern hatte es schon Preissprünge gegeben. Der ADAC kritisiert, dass so das Auslaufen des Tankrabatts unberechtigterweise vorweggenommen worden ist und bezeichnet dieses Vorgehen als fragwürdig. Der Tankrabatt galt 2 Monate lang, um die Auswirkungen des Irankriegs abzufedern. Eine Ersatzentlastungsmaßnahme ist bisher nicht geplant.
4: Wir sitzen auf einem echten Schatz. In all den Handys in Schubladen in Deutschland schlummern viele wichtige Rohstoffe. Die Deutsche Rohstoffagentur hat sich das genau angeschaut. Tom Husse mit den Einzelheiten.
7: Rund 170 Millionen Schubladenhandys horten die Deutschen demnach zu Hause. Und in diesen steckt zusammengerechnet allein 1 Tonne Gold. Dazu kommen tausende Tonnen Alu und Kupfer, aber auch die wichtigen seltenen Erden. Die Rohstoffagentur spricht von einer urbanen Mine, die aber weitgehend ungenutzt bleibt. Denn nur etwa jedes 10. Handy wird recycelt. Viele liegen eben zu Hause rum. Die Rohstoffe rauszuholen und wieder zu verwerten, ist aber auch technisch und wirtschaftlich schwierig.
4: Kaffeetrinker können sich freuen, Bohnen, Kapseln und Co. werden billiger. Mehrere Discounter haben die Preise jetzt gesenkt. Auch Markenkaffee wird günstiger. Ernteausfälle hatten letztes Jahr für hohe Weltmarktpreise gesorgt. Die sind jetzt wieder runtergegangen. Er hat YMCA gesungen und mitgeschrieben, jetzt ist der Frontmann der Village People tot. Victor Willis starb mit 74 Jahren nach kurzer schwerer Krankheit, teilte die Band jetzt mit. Der Favorit hat sich durchgesetzt. England steht im Achtelfinale der Fußball-WM. 2:1 stand es am Ende gegen die Demokratische Republik Kongo. Beide Tore lieferte, wer sonst, Bayern-Star Harry Kane. Damit geht es für die Engländer als nächstes gegen Mitgastgeber Mexiko.

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2: Wie ist das, wenn sich Vegetarier streiten? Haben die dann auch Beef? Und wenn sie verliebt sind, Schmetterlinge im Bauch? Und woher weiß eine Thermoskanne, welche Jahreszeit gerade ist? Und hält im Winter Getränke warm und im Sommer kalt?
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3: Eine Mur hält sich für ein Mäh. In Thüringen gibt's eine Kuh namens Layla, die ist von klein auf unter lauter Schafen aufgewachsen und hält sich daher jetzt für ein Schaf. Man könnte auch sagen, Layla ist ein echtes

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1: Ich bin Gisa Weber. Einen großen Sprung nach vorn, den verspricht sich Kanzler Merz vom Spitzentreffen von Union und SPD im Kanzleramt. Seit dem Nachmittag tagt der Koalitionsausschuss. Ziel, ein großes Reformpaket. Mehr von Jana Klonikowski.
2: Unter anderem steht eine Reform der Einkommensteuer auf dem Programm. Schwarz-Rot will ja kleinere und mittlere Einkommen entlasten. Nur wie genau? Da waren sich Union und SPD bisher nicht so einig. Anders sieht's beim Thema Rente aus. Da sollen die Empfehlungen der Expertenkommission geschlossen umgesetzt werden. Merz will auch die Wettbewerbsfähigkeit von Deutschland stärken. Er hofft, am Morgen Ergebnisse präsentieren zu können.
1: Pünktlich um 12 sind die Preise an vielen Tankstellen wieder ordentlich in die Höhe geschossen. Denn der Tankrabatt ist Geschichte, alle Steuern auf Kraftstoff werden wieder fällig. Mehr von Philipp Nützig.
3: Bei der ersten Preiserhöhung seit Ende des Tankrabatts gingen die Preise an vielen Zapfsäulen um etwa 20 Cent hoch. Auch gestern hatte es schon Preissprünge gegeben. Der ADAC kritisiert, dass so das Auslaufen des Tankrabatts unberechtigterweise vorweggenommen worden ist und bezeichnet dieses Vorgehen als fragwürdig. Der Tankrabatt galt 2 Monate lang, um die Auswirkungen des Irankriegs abzufedern. Eine Ersatzentlastungsmaßnahme ist bisher nicht geplant.
1: Wir sitzen auf einem echten Schatz. In all den Handys in Schubladen in Deutschland schlummern viele wichtige Rohstoffe. Die Deutsche Rohstoffagentur hat sich das genau angeschaut. Tom Husse mit den Einzelheiten.
4: Rund 170 Millionen Schubladenhandys horten die Deutschen demnach zu Hause. Und in diesen steckt zusammengerechnet allein 1 Tonne Gold. Dazu kommen tausende Tonnen Alu und Kupfer, aber auch die wichtigen seltenen Erden. Die Rohstoffagentur spricht von einer urbanen Mine, die aber weitgehend ungenutzt bleibt. Denn nur etwa jedes 10. Handy wird recycelt. Viele liegen eben zu Hause rum. Die Rohstoffe rauszuholen und wieder zu verwerten, ist aber auch technisch und wirtschaftlich schwierig.
1: Kaffeetrinker können sich freuen. Bohnen, Kapseln und Co. werden billiger. Mehrere Discounter haben die Preise jetzt gesenkt. Auch Markenkaffee wird günstiger. Ernteausfälle hatten letztes Jahr für hohe Weltmarktpreise gesorgt. Die sind jetzt wieder runtergegangen. Er hat YMCA gesungen und mitgeschrieben, jetzt ist der Frontmann der Village People tot. Victor Willis starb mit 74 Jahren nach kurzer schwerer Krankheit, teilte die Band jetzt mit. Der Favorit hat sich durchgesetzt. England steht im Achtelfinale der Fußball-WM. 2:1 stand es am Ende gegen die Demokratische Republik Kongo. Beide Tore lieferte, wer sonst, Bayern-Star Harry Kane. Damit geht es für die Engländer als nächstes gegen Mitgastgeber Mexiko.
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4: 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Und wenn du mit einer Expertin gemeinsam einkaufen gehst, also mit einer sogenannten Frau, dann überlegt die noch, ob der Schuh zum Outfit passt und zum Anlass und zum Job und ob der sich gut reinigen lässt und ob der einen schlanken Fuß macht.
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5: Heidi Klum ist 52 geworden und hat verraten, wie sie sich so jung und fit hält. Unter anderem durch ein spezielles Frühstück.
6: Und bitte.
5: Spargel, Zwiebeln, Knoblauch, Brühwürfeln.
6: Das liebe ich.
5: Also als ich das gelesen habe, Leute, habe ich mir gedacht, da verzichte ich lieber auf ein paar Lebensjahre und eine tolle Optik.

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1: Diese Nacht können wir noch mal durchatmen. Frische, kühlere Luft kommt von draußen rein. Am Donnerstag wartet dann wieder viel Sonne auf uns. Ab und zu ein paar Wolken und Temperaturen bis zu 28 Grad.
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2: Ich bin Gisa Weber. Knapp 8 Stunden lang haben die Spitzen von Schwarz-Rot im Kanzleramt über die angestrebten Reformprojekte gesprochen. Ergebnisse sollen am Vormittag vorgestellt werden. Über mögliche Einigungen wurde zunächst nichts bekannt. Bei dem Treffen ging es vor allem um die geplante Einkommensteuerreform, darum, den Arbeitsmarkt flexibler zu gestalten und um einen weiteren Bürokratieabbau, um die Wirtschaft zu stärken. Bundeskanzler Merz hatte vor dem Treffen gesagt, er rechne mit einem großen Sprung nach vorn. Ob der gelungen ist, blieb zunächst offen. Bundeswehrreservisten sollen künftig zu Übungen verpflichtet werden können. Dafür hat die Bundesregierung ein Gesetz auf den Weg gebracht. Bisher mussten die Reservisten selbst und auch ihre Arbeitgeber zustimmen. Verteidigungsminister Pistorius betont, man wolle aber niemanden überraschen.
3: Deswegen gelten die neuen Regelungen nicht für freiwillig Wehrdienstleistende, die sich vor Inkrafttreten des Gesetzes verpflichtet haben. Und sie gelten natürlich erst recht nicht für die ehemaligen Wehrpflichtigen bis 2011.
2: Mit einem zweiten Gesetz will die Bundesregierung mehr Tempo beim Bau von Kasernen, Munitionsdepots und anderen Einrichtungen der Bundeswehr erreichen. Mit dem Ende des Tankrabatts sind die Spritpreise zunächst wieder in die Höhe geschossen. Das sorgt nicht nur bei Autofahrern für Frust, sondern auch bei Experten für Kritik. Jana Klonikowski berichtet.
4: Zur Umstellung um 12 Uhr mittags gingen die Preise an vielen Tankstellen um etwa 20 Cent nach oben und auch schon in den vergangenen Tagen ist ein Preisanstieg zu sehen gewesen. Die Verbraucherzentrale spricht da bereits von Abzocke, auch weil die Rohölpreise wieder das Niveau von vor dem Iran-Krieg erreicht haben, die Spritpreise aber eben nicht. Ähnliche Kritik kommt vom ADAC. Die Ölunternehmen weisen diese Vorwürfe zurück.
2: In deutschen Schubladen schlummern echte Schätze. In den rund 170 Millionen alten Handys stecken laut deutscher Rohstoffagentur beispielsweise 1 Tonne Gold, tausende Tonnen Alu und Kupfer sowie seltene Erden. Recycelt wird aber nur jedes 10. Althandy. Der größte Musikwettbewerb der Welt bekommt Zuwachs. Kanada schickt erstmals einen Act zum Eurovision Song Contest. Premiere ist nächstes Jahr beim ESC in Bulgarien. Kanada ist das erste neue Teilnehmerland seit Australien 2015. Die Kritik an Bundestrainer Nagelsmann und der gesamten Nationalmannschaft nach dem frühen WM aus reißt nicht ab. Immer mehr Experten melden sich zu Wort und fordern Konsequenzen. Nagelsmann ist inzwischen zurück in Deutschland. Der DFB hat eine umfassende Analyse in den kommenden Tagen angekündigt.

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6: Ich bin Gisa Weber. Knapp 8 Stunden lang haben die Spitzen von Schwarz-Rot im Kanzleramt über die angestrebten Reformprojekte gesprochen. Ergebnisse sollen am Vormittag vorgestellt werden. Über mögliche Einigungen wurde zunächst nichts bekannt. Bei dem Treffen ging es vor allem um die geplante Einkommensteuerreform, darum, den Arbeitsmarkt flexibler zu gestalten und um einen weiteren Bürokratieabbau, um die Wirtschaft zu stärken. Bundeskanzler Merz hatte vor dem Treffen gesagt, er rechne mit einem großen Sprung nach vorn. Ob der gelungen ist, blieb zunächst offen. Bundeswehrreservisten sollen künftig zu Übungen verpflichtet werden können. Dafür hat die Bundesregierung ein Gesetz auf den Weg gebracht. Bisher mussten die Reservisten selbst und auch ihre Arbeitgeber zustimmen. Verteidigungsminister Pistorius betont, man wolle aber niemanden überraschen.
7: Deswegen gelten die neuen Regelungen nicht für freiwillig Wehrdienstleistende, die sich vor Inkrafttreten des Gesetzes verpflichtet haben. Und sie gelten natürlich erst recht nicht für die ehemaligen Wehrpflichtigen bis 2011.
6: Mit einem zweiten Gesetz will die Bundesregierung mehr Tempo beim Bau von Kasernen, Munitionsdepots und anderen Einrichtungen der Bundeswehr erreichen. Mit dem Ende des Tankrabatts sind die Spritpreise zunächst wieder in die Höhe geschossen. Das sorgt nicht nur bei Autofahrern für Frust, sondern auch bei Experten für Kritik. Jana Klonikowski berichtet.
8: Zur Umstellung um 12 Uhr mittags gingen die Preise an vielen Tankstellen um etwa 20 Cent nach oben und auch schon in den vergangenen Tagen ist ein Preisanstieg zu sehen gewesen. Die Verbraucherzentrale spricht da bereits von Abzocke, auch weil die Rohölpreise wieder das Niveau von vor dem Iran-Krieg erreicht haben, die Spritpreise aber eben nicht. Ähnliche Kritik kommt vom ADAC. Die Ölunternehmen weisen diese Vorwürfe zurück.
6: In deutschen Schubladen schlummern echte Schätze. In den rund 170 Millionen alten Handys stecken laut deutscher Rohstoffagentur beispielsweise 1 Tonne Gold, tausende Tonnen Alu und Kupfer sowie seltene Erden. Recycelt wird aber nur jedes 10. Althandy. Der größte Musikwettbewerb der Welt bekommt Zuwachs. Kanada schickt erstmals einen Act zum Eurovision Song Contest. Premiere ist nächstes Jahr beim ESC in Bulgarien. Kanada ist das erste neue Teilnehmerland seit Australien 2015. Die Kritik an Bundestrainer Nagelsmann und der gesamten Nationalmannschaft nach dem frühen WM aus reißt nicht ab. Immer mehr Experten melden sich zu Wort und fordern Konsequenzen. Nagelsmann ist inzwischen zurück in Deutschland. Der DFB hat eine umfassende Analyse in den kommenden Tagen angekündigt.

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3: Es sind diese winzig kleinen Ticks, die uns in Beziehungen wahnsinnig machen. Ständiges Räuspern. Stöhnen bei jedem Bücken. Und dieses unerträglich laute Schmatzen, wenn er seinen Apfel isst.
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6: Die Nacht und auch der frühe Morgen bleiben etwas kühler. Dann kriegen wir aber einen schönen Donnerstag. Bis zu 28 Grad sind maximal drin. Dazu gibt's viel Sonne und ab und an ein paar Wolken.
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7: Ich bin Gisa Weber. Der Koalitionsausschuss hat bei seinen Beratungen zum Thema Reformen offenbar Fortschritte gemacht. Knapp 8 Stunden saßen die Spitzen von Union und SPD im Kanzleramt zusammen. Wie es nach dem Treffen aus Koalitionskreisen heißt, gab es unter anderem eine Einigung zur Einkommenssteuer und auf ein Wachstumspaket. Details sollen am Vormittag vorgestellt werden. Pünktlich um 12 sind die Preise an vielen Tankstellen wieder ordentlich in die Höhe geschossen. Denn der Tankrabatt ist Geschichte, alle Steuern auf Kraftstoff werden wieder fällig. Mehr von Philipp Nützig.
8: Bei der ersten Preiserhöhung seit Ende des Tankrabatts gingen die Preise an vielen Zapfsäulen um etwa 20 Cent hoch. Auch gestern hatte es schon Preissprünge gegeben. Der ADAC kritisiert, dass so das Auslaufen des Tankrabatts unberechtigterweise vorweggenommen worden ist und bezeichnet dieses Vorgehen als fragwürdig. Der Tankrabatt galt 2 Monate lang, um die Auswirkungen des Irankriegs abzufedern. Eine Ersatzentlastungsmaßnahme ist bisher nicht geplant.
7: Wir sitzen auf einem echten Schatz. In all den Handys in Schubladen in Deutschland schlummern viele wichtige Rohstoffe. Die Deutsche Rohstoffagentur hat sich das genau angeschaut. Tom Husse mit den Einzelheiten.
9: Rund 170 Millionen Schubladenhandys horten die Deutschen demnach zu Hause. Und in diesen steckt zusammengerechnet allein 1 Tonne Gold. Dazu kommen tausende Tonnen Alu und Kupfer, aber auch die wichtigen seltenen Erden. Die Rohstoffagentur spricht von einer urbanen Mine, die aber weitgehend ungenutzt bleibt. Denn nur etwa jedes 10. Handy wird recycelt. Viele liegen eben zu Hause rum. Die Rohstoffe rauszuholen und wieder zu verwerten, ist aber auch technisch und wirtschaftlich schwierig.
7: Seit Mitternacht unserer Zeit gilt in Venezuela eine 7-tägige Staatstrauer. Die hat die Übergangsregierung wegen der beiden Erdbeben letzte Woche angeordnet. Offiziellen Angaben zufolge gibt es fast 2000 Tote und über 10.000 Verletzte. 50.000 Menschen werden weiter vermisst. In den Niederlanden und in Ecuador haben die Trainer nach dem WM-Aus schon hingeschmissen. Für Julian Nagelsmann bislang offenbar keine Option. Der Bundestrainer ist in München gelandet. Der DFB will die Pleite jetzt aufarbeiten. Und als wäre das nicht genug, wartet direkt die nächste Baustelle. Ermittler haben die DFB-Zentrale in Frankfurt und mehrere Stadtverwaltungen durchsucht. Der Verdacht, Tickets für die Heim-EM vor 2 Jahren könnten intern ziemlich großzügig verteilt worden sein.

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2: 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Dann gibt das dieses hübsche Kalktropfenmuster. Und benutztes Geschirr stellen wir ins Spülbecken und niemals in die Spülmaschine.
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6: Ich bin Gisa Weber. Der Koalitionsausschuss hat bei seinen Beratungen zum Thema Reformen offenbar Fortschritte gemacht. Knapp 8 Stunden saßen die Spitzen von Union und SPD im Kanzleramt zusammen. Wie es nach dem Treffen aus Koalitionskreisen heißt, gab es unter anderem eine Einigung zur Einkommenssteuer und auf ein Wachstumspaket. Details sollen am Vormittag vorgestellt werden. Pünktlich um 12 sind die Preise an vielen Tankstellen wieder ordentlich in die Höhe geschossen. Denn der Tankrabatt ist Geschichte, alle Steuern auf Kraftstoff werden wieder fällig. Mehr von Philipp Nützig.
7: Bei der ersten Preiserhöhung seit Ende des Tankrabatts gingen die Preise an vielen Zapfsäulen um etwa 20 Cent hoch. Auch gestern hatte es schon Preissprünge gegeben. Der ADAC kritisiert, dass so das Auslaufen des Tankrabatts unberechtigterweise vorweggenommen worden ist und bezeichnet dieses Vorgehen als fragwürdig. Der Tankrabatt galt 2 Monate lang, um die Auswirkungen des Irankriegs abzufedern. Eine Ersatzentlastungsmaßnahme ist bisher nicht geplant.
6: Wir sitzen auf einem echten Schatz. In all den Handys in Schubladen in Deutschland schlummern viele wichtige Rohstoffe. Die Deutsche Rohstoffagentur hat sich das genau angeschaut. Tom Husse mit den Einzelheiten.
8: Rund 170 Millionen Schubladenhandys horten die Deutschen demnach zu Hause. Und in diesen steckt zusammengerechnet allein 1 Tonne Gold. Dazu kommen tausende Tonnen Alu und Kupfer, aber auch die wichtigen seltenen Erden. Die Rohstoffagentur spricht von einer urbanen Mine, die aber weitgehend ungenutzt bleibt. Denn nur etwa jedes 10. Handy wird recycelt. Viele liegen eben zu Hause rum. Die Rohstoffe rauszuholen und wieder zu verwerten, ist aber auch technisch und wirtschaftlich schwierig.
6: Seit Mitternacht unserer Zeit gilt in Venezuela eine 7-tägige Staatstrauer. Die hat die Übergangsregierung wegen der beiden Erdbeben letzte Woche angeordnet. Offiziellen Angaben zufolge gibt es fast 2000 Tote und über 10.000 Verletzte. 50.000 Menschen werden weiter vermisst. In den Niederlanden und in Ecuador haben die Trainer nach dem WM-Aus schon hingeschmissen. Für Julian Nagelsmann bislang offenbar keine Option. Der Bundestrainer ist in München gelandet. Der DFB will die Pleite jetzt aufarbeiten. Und als wäre das nicht genug, wartet direkt die nächste Baustelle. Ermittler haben die DFB-Zentrale in Frankfurt und mehrere Stadtverwaltungen durchsucht. Der Verdacht, Tickets für die Heim-EM vor 2 Jahren könnten intern ziemlich großzügig verteilt worden sein.
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2: Wenn ein Kind was toll macht, dann wird es hoffentlich gelobt.
3: Super, Finja.
2: Wenn das Kind einfach nur irgendwas macht, wird es allerdings auch sehr oft gelobt von den Eltern.
3: Ganz toll hast du Pipi gemacht, Finja.
2: Ja, Hut ab. Für eine 8-Jährige toll.
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4: Heidi Klum ist 52 geworden und hat verraten, wie sie sich so jung und fit hält. Unter anderem durch ein spezielles Frühstück.
5: Und bitte.
4: Spargel, Zwiebeln, Knoblauch, Brühwürfeln.
5: Das liebe ich.
4: Also als ich das gelesen habe, Leute, habe ich mir gedacht, da verzichte ich lieber auf ein paar Lebensjahre und eine tolle Optik.
6: Das

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1: Die Nacht ist noch etwas frischer, aber der Donnerstag sieht dann deutlich besser aus. 25 bis 28 Grad. Dazu gibt's viel Sonne.